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2: Dummheit ist ein gefährlicherer Feind des Guten als Bosheit. Gegen das Böse lässt sich protestieren, es lässt sich bloßstellen, es lässt sich notfalls mit Gewalt verhindern. Gegen die Dummheit sind wir wehrlos. Weder mit Protesten noch durch Gewalt lässt sich hier etwas ausrichten. Daher ist dem Dummen gegenüber mehr Vorsicht geboten als gegenüber dem Bösen.
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2: Es ist 3 Uhr. 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
3: Ich bin Ursula Winkler. Der Kreml hat Deutschland einen Eskalationskurs vorgeworfen. Hintergrund sind angedrohte Sanktionen im Fall der nicht gezündeten Sprengstoffdrohne am Flughafen Leipzig-Halle. Zuvor hatten Innenminister Dobrindt und Außenminister Wadephul Russland für den Drohnenvorfall verantwortlich gemacht. Wadephul kündigte einige Strafmaßnahmen an.
4: Das russische Generalkonsulat in Bonn wird zum 18. September geschlossen. Der Vertrag über das russische Haus in Berlin wird gekündigt. Wir werden in der Europäischen Union neue Listungen von Personen aus Russland im Kontext hybrider Angriffe vorschlagen. Wir verschärfen die Einreisekontrollen für russische Staatsangehörige. Wir erhöhen den Druck auf die russische Schattenflotte.
3: Außenminister Wadephul. Das Bundeskabinett will heute die geplante Reform der Einkommenssteuer auf den Weg bringen. Sie soll vor allem Familien mit Kindern und Menschen mit kleinen und mittleren Einkommen entlasten. Zur Gegenfinanzierung soll unter anderem die Reichensteuer früher greifen. Weiteres Thema im Kabinett ist der Entwurf eines neuen Kita-Gesetzes, das die Qualität von frühkindlicher Bildung stärken soll. Zentraler Punkt sind Sprachtests für alle 4-Jährigen. Am Umspannwerk nahe dem Kraftwerk Jenschwalde in Brandenburg sind selbstgebaute Flugkörper gefunden worden. Brandenburgs Ministerpräsident Woidke spricht von einem Anschlagsversuch.
5: Einige dieser Flugkörper wurden offenbar schon abgeschossen. Die Polizei prüft, ob damit gezielt Leitungen am Umspannwerk getroffen werden sollten. Das Landeskriminalamt hat den Fall übernommen und sichert aktuell umfassend Spuren. Für die Menschen in der Region hatte das keine Folgen. Der Strom lief ganz normal weiter. Im Kraftwerk fiel allerdings ein Block technisch aus. Der Betreiber prüft jetzt, ob das mit dem Vorfall zusammenhängt. Wer dahinter steckt und welches Motiv es gibt, ist aktuell noch völlig offen. Zoe Tassovali, Nachrichtenredaktion.
3: Mit der Ehrung des Hollywood-Stars George Clooney starten am Abend die Filmfestspiele Venedig. Clooney erhält den Goldenen Löwen für sein Lebenswerk. 21 Filme konkurrieren bei dem Festival um den Hauptpreis. Zu den angekündigten Stars gehört auch die Band Oasis. Über die britischen Musiker läuft eine Doku im Nebenprogramm. Außerdem werden unter anderem Robert Pattinson, Pamela Anderson und Orlando Bloom erwartet.

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1: Mit diesen Worten beginnt die Bibel. Am Anfang schuf Gott den Himmel und die Erde. Die Erde aber hatte noch kein Leben und keine Schönheit. Es war alles wirr und wüst. Und der Geist Gottes wehte über der unendlichen Wirrnis. Und Gott sprach, es werde Licht. Und es ward Licht. Und Gott sah, dass das Licht gut war. Er schied das Licht von der Finsternis und nannte das Licht Tag und die Finsternis Nacht. So wurde Abend und Morgen der erste Tag.
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2: Es ist 4 Uhr.
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4: Ich bin Ursula Winkler. Deutschland bekommt nach dem versuchten Drohnenanschlag in Leipzig Rückendeckung von NATO und EU. NATO-Chef Rutte sagt, die Beweise gegen Russland seien eindeutig. Auch EU-Kommissionspräsidentin von der Leyen sichert Unterstützung zu.
5: Beide machen klar, Moskau soll mit solchen Aktionen weder Deutschland einschüchtern, noch die Hilfe für die Ukraine schwächen. Rutte hat darüber bereits mit Bundeskanzler Merz gesprochen. Als nächstes berät er auch mit Kommissionspräsidentin von der Leyen. Dann geht es darum, wie Europa weiter reagieren kann. Auch die EU-Außenminister wollen über den Fall und mögliche Sanktionen sprechen. Moskau kündigte dagegen eine Reaktion auf die deutschen Maßnahmen an. Was genau das heißt, lässt das Außenministerium offen. Dr. Zeitler, Berlin.
4: Fast jeder dritte Mieter in Deutschland macht sich Sorgen, seine Miete künftig nicht mehr bezahlen zu können. Das zeigt eine Forsa-Studie im Auftrag des Deutschen Mieterbunds. Die Mietenkrise habe sich verfestigt, hieß es von dem Verband. Viele Mieter lebten in Angst vor Wohnungsverlust. Der aktuelle Mietenreport zeigt auch, dass jeder zweite befürchtet, in dem Fall keine bezahlbare Ersatzwohnung zu finden. Laut Mieterbund fehlen in Deutschland aktuell rund 1,4 Millionen Wohnungen. Die Bundesregierung will heute die Reform der Einkommensteuer auf den Weg bringen. Die Reform soll besonders Familien mit Kindern und Steuerpflichtige mit niedrigen und mittleren Einkommen entlasten.
6: Kern der Reform: ein höherer Grundfreibetrag, ab dem überhaupt erst Einkommensteuer gezahlt werden muss, ein später greifender Spitzensteuersatz und die Erhöhung des Kindergelds bis 2028 auf 272 Euro pro Monat und Kind. Die Entlastungen summieren sich dann auf 10 Milliarden Euro jährlich. Wie wird das Ganze bezahlt? Die Reichensteuer soll etwas früher greifen und es wird eine zweite Stufe, die sogenannte Superreichensteuer, eingeführt. Der Industrieverband sagt, dass Unternehmen durch diese Reform nicht entlastet, sondern zusätzlich belastet werden. Uli Reitinger, Berlin.
4: Hausaufgaben, Referate oder zum Lernen. Ältere Schüler nutzen fast ohne Ausnahme künstliche Intelligenz. Das zeigt eine Civi-Umfrage für Vodafone. Viele von ihnen greifen sogar täglich oder mehrmals pro Woche auf die KI zurück. Nur 2% der Befragten nutzen ChatGPT und Co. demnach nie bei der Recherche und nur 4% verzichten auf KI bei den Hausaufgaben.

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1: Ein Wanderer fragte einen Schäfer, wie wird das Wetter heute? Der Schäfer antwortete, so wie ich es gerne habe. Woher wisst ihr, dass das Wetter so sein wird, wie ihr es liebt? Ich habe die Erfahrung gemacht, mein Freund, dass ich nicht immer das bekommen kann, was ich gern möchte. Also habe ich gelernt, immer das zu mögen, was ich bekomme. Deshalb bin ich ganz sicher, das Wetter wird heute so sein, wie ich es mag.
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2: Es ist 5 Uhr. 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
3: Ich bin Ursula Winkler. Deutschland reagiert auf den versuchten Drohnenanschlag am Flughafen Leipzig-Halle. Laut der Bundesregierung steckt Russland dahinter. Außenminister Wadefuhl kündigt deshalb mehrere Maßnahmen an, darunter die Schließung des russischen Generalkonsulats in Bonn.
4: Auch das russische Haus in Berlin muss sich auf Konsequenzen einstellen. Deutschland kündigt den Vertrag mit dem Kulturinstitut. Außerdem sollen russische Staatsbürger bei der Einreise ab sofort strenger kontrolliert werden. Innenminister Dobrindt sagte, die Technik an der Drohne in Leipzig passe zu anderen russischen Aktionen und sei professionell eingesetzt worden. Für die eigentliche Tat soll Moskau allerdings sogenannte Wegwerfagenten angeheuert haben, also Helfer, die für wenig Geld einzelne Aufträge übernehmen. Zoe Tassovali, Nachrichtenredaktion.
3: Die deutsche Marine will die Reichweite ihrer Raketen deutlich vergrößern. Eine Fregatte hat im Atlantik einen zuvor geheim gehaltenen Test des Raketensystems LORA erfolgreich abgeschlossen. Das teilte ein Sprecher mit. Die Waffen haben eine Reichweite von mehr als 500 Kilometern. Nun sollen Pläne für eine Beschaffung vorangebracht werden. LORA ist eine ballistische Rakete, die in Israel entwickelt und produziert wurde. Die Bundesregierung bringt heute ein Gesetz auf den Weg, das vor allem den ganz kleinen Kindern zugutekommen soll. Im Kern geht es um verpflichtende Sprachtests für alle Vierjährigen und um eine gezieltere Förderung der Kinder in den Kitas.
5: Das Gesetz soll den Kleinkindern den Übergang zur Grundschule erleichtern. Experten sagen, im Moment schleppen die Kinder und Jugendlichen Bildungsdefizite oft durch ihre gesamte Bildungslaufbahn. Das soll sich mit dem neuen Gesetz ändern. Mit den verpflichtenden, bundesweit einheitlichen Sprachtests, auch für Kinder, die nicht in die Kita gehen, sollen Probleme früh erkannt und direkt mit individuell passenden Hilfen entgegengewirkt werden. Mehr als 9 Milliarden Euro steckt der Bund bis 2034 in diese Bildungsoffensive. Uli Reitinger, Berlin.
3: Finanzminister Klingbeil sitzt wegen eines Schadens an seinem Regierungsflieger in den USA fest. Ein technisches Problem verhindere den Start der Maschine, hieß es. Klingbeil muss die Nacht im Hotel verbringen und wird damit auch die heutige Kabinettssitzung in Berlin verpassen, bei der sein Steuergesetz auf den Weg gebracht werden soll. Er hatte in den USA unter anderem am Treffen der G20-Finanzminister teilgenommen.
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6: Schönen guten Morgen. Tanzen Sie doch mal gerne hinein in diesen Tag. Auch wenn es noch ziemlich früh ist und die Sonne auch noch nicht mittanzen kann. Sie tänzeln durchs oder ins Badezimmer. Zu Michael Schulte gleich, Broken Sunshine und das Recht zu diesem Klasse 80er von Rick Astley. Together forever. Schönen guten Morgen am Mittwoch.

Michael Schulte, Broken Sunshine auf ihrem Radio Paradiso. Und diesen Song, den haben wir lange nicht mehr gespielt, habe ich lange nicht mehr gehört. Freue mich, dass er wieder bei uns im Programm ist aus dem Jahr 2000. Orange Blue, She's Got That Light.

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1: Wenn die Müdigkeit nicht weichen will und der Tag schon seine Fragen stellt, dann soll Gott dir nahe sein. Einen gesegneten Morgen wünsche ich Ihnen.
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5: Mit kraftvollen italienischen Klängen hinein.

Da flüstert sie ihnen ins Ohr. Taylor Swift, The Fate of Ophelia. Hier auf ihrem Radio Paradiso. Die besten Hits mit der meisten Abwechslung. Zum Wohlfühlen und Entspannen. Und das hier ja mittlerweile schon ein Wohlfühlklassiker, ne? Aus den 90ern. Sir Elton John aus dem König der Löwen. Can you feel the love tonight?

Klasse Titel von Kim Carnes, die Filmikone Bette Davis und ihre ganz markante Augenpartie besingen. Bette Davis heißt sie auf ihrem Radio Paradiso. Am Mittwochmorgen mit Schwung und mit Kraft, um nicht zu sagen mit Power, mit Higher Power hinein in den Tag mit Coldplay. Schönen guten Morgen, schönes Wachwerden.

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3: Ich bin Katrin Müller. Der russische Präsident Putin hat deutsche Strafmaßnahmen gegen Russland nach dem Vorfall mit einer Sprengstoffdrohne auf dem Flughafen Leipzig-Halle als schweren Fehler bezeichnet. Wo sind die Beweise, fragte er. Außenminister Wadefuhl will heute in Irland seine EU-Kollegen über die bisherigen Erkenntnisse informieren.
4: Die Beweise sind eindeutig, so sieht das auch NATO-Generalsekretär Rütte. Er will heute mit EU-Kommissionspräsidentin von der Leyen über das Thema reden. Auch der NATO-Rat in Brüssel wird sich damit befassen. Die Bundesregierung will als Reaktion auf den versuchten Sprengstoffanschlag unter anderem das russische Konsulat in Bonn schließen, auch ein russisches Kulturinstitut hier in Berlin, außerdem russische Diplomaten ausweisen. Moskau will darauf mit ähnlichen Maßnahmen reagieren. Thomas Thonfeld, Berlin.
3: Die Bundesregierung will heute die Reform der Einkommensteuer auf den Weg bringen. Die Reform soll besonders Familien mit Kindern und Steuerpflichtige mit niedrigen und mittleren Einkommen entlasten.
5: Kern der Reform, ein höherer Grundfreibetrag, ab dem überhaupt erst Einkommenssteuer gezahlt werden muss, ein später greifender Spitzensteuersatz und die Erhöhung des Kindergelds bis 2028 auf 272 Euro pro Monat und Kind. Die Entlastungen summieren sich dann auf 10 Milliarden Euro jährlich. Wie wird das Ganze bezahlt? Die Reichensteuer soll etwas früher greifen und es wird eine zweite Stufe, die sogenannte Superreichensteuer, eingeführt. Der Industrieverband sagt, dass Unternehmen durch diese Reform nicht entlastet, sondern zusätzlich belastet werden. Uli Reitinger, Berlin.
3: Die deutsche Marine will die Reichweite ihrer Raketen deutlich vergrößern. Eine Fregatte hatte im Nordatlantik einen zuvor geheim gehaltenen Test des israelischen Raketensystems LoRa erfolgreich abgeschlossen. Das teilte ein Sprecher mit. Nun sollen Pläne für eine Beschaffung der Waffen mit einer Reichweite von mehr als 500 Kilometern vorangebracht werden. Die ballistische Rakete wurde in Israel entwickelt und produziert. Mit der Ehrung des Hollywood-Stars George Clooney starten am Abend die Filmfestspiele in Venedig. Der 65-Jährige erhält den Goldenen Löwen für sein Lebenswerk. Zu den angekündigten Stars gehören außerdem Oasis. Über die Musiker läuft eine Doku im Nebenprogramm. Außerdem werden Robert Pattinson, Penelope Cruz, Pamela Anderson und Orlando Bloom erwartet.
6: Das Wetter macht gute Laune heute, weil die Sonne immer wieder durch die Wolkendecke hindurch scheint, hindurch scheinen wird. 22 Grad, die spätsommerliche Maximaltemperatur heute. Morgen nur 20 Grad, liegt auch daran, dass am Vormittag und dann über die Mittagszeit herum immer wieder Regenschauer runterkommen werden. Weiteren Regen gibt es dann am Freitag bei 21 Grad in der Spitze. Und da, ja, letztlich sogar über den gesamten Tag hinweg, kommen immer wieder zumindest leichte Regenschauer runter.
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6: Guten Morgen, guten Morgen, guten Morgen. Angenehmen Start hinein in diesen Tag gleich mit Easy, ganz leichter Musik von Olivia Dean. So easy to fall in love. Und das hier kraftvolle Klänge von den Bee Gees. So you win again.

Hörst du doch gut am frühen Morgen. Ganz easy Musik zum Wachwerden von Olivia Dean. So easy to fall in love. Und damit sie auch den richtigen Schwung haben zum Start in diesen Tag, habe ich jetzt Cher für sie aus den 90ern. Believe auf ihrem Radio Paradiso. 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

schönen guten Morgen. Kommen Sie gut rein in den Tag, musikalisch mit uns, mit Ihrem Radio Paradiso. Die besten Hits mit der meisten Abwechslung und informativ.

Das ist auch ein sehr schöner, sehr leidenschaftlicher, sehr gefühlvoller Song, aber noch nicht. Heute noch nicht der erste Radioparadieser Herzchen-Song des Tages, aber auch heute wieder gibt es weitere Herzchen-Songs, auf die Sie achten sollten, aus gutem Grund. Schönen guten Morgen hier auf Ihrem Radioparadieser.

0: 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Die größten Worte der Menschheitsgeschichte. Dezember 1935. Der Franzose Antoine de Saint-Exupéry muss mit seinem Flugzeug in der Wüste notlanden. Das Erlebnis inspiriert den Piloten später zu der Erzählung Der kleine Prinz. Das Buch gehört heute mit über 140 Millionen verkauften Exemplaren zu den erfolgreichsten Büchern der Welt. Aus dem kleinen Prinzen.
1: Adieu, sagte der Fuchs. Hier ist mein Geheimnis. Es ist ganz einfach. Man sieht nur mit dem Herzen gut. Das Wesentliche ist für die Augen unsichtbar. Das Wesentliche ist für die Augen unsichtbar, wiederholte der kleine Prinz, um es sich zu merken.
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7: Mit Jörg Trotzki. Erstmals vor einer Landtagswahl haben sich die katholische und evangelische Kirche mit den Spitzen der jüdischen und muslimischen Gemeinden auf einen gemeinsamen Wahlaufruf verständigt. Darin appellieren Christen, Juden und Muslime an die Wähler in Mecklenburg-Vorpommern, mit ihrer Stimme die demokratische Gesellschaft zu stärken. So heißt es unter anderem, Zitat, prüfen Sie, ob und wie der Schutz von Minderheiten und Schutzbedürftigen garantiert wird. Die Wahl in Mecklenburg-Vorpommern ist am 20. September, gewählt wird auch in Berlin. Im Mordfall Fabian aus Güstrow will die Angeklagte nun doch Fragen des Gerichts beantworten. Dies teilte ihre Verteidigung mit. Der Termin werde in der nächsten Woche sein, heißt es weiter. Weiterhin besteht aktuell die Angeklagte auf ihre Aussage, sie habe die Leiche des Jungen zufällig gefunden. Die Staatsanwaltschaft wirft jedoch der 30-Jährigen vor, das Kind aus niederen Beweggründen getötet zu haben. In Hamburg geht die Diskussion um sogenannte Smart Glasses weiter. Nach einem Vorstoß der Linken wollen jetzt auch SPD und Grüne dies. Die Brillen mit eingebauten Kameras sind heute deshalb Thema in der Bürgerschaftssitzung. Die Brillen können Fotos, Videos und Ton aufnehmen und sollen vor allem in städtischen Bädern und Saunen verboten werden.
8: Das Wetter kann sich gerade heute sehen lassen, denn gerade heute lässt sich immer wieder die Sonne sehen und blicken. 22 Grad die Maximaltemperatur, es bleibt trocken heute, zumindest weitestgehend. Morgen, da kommen ab dem Vormittag und dann auch über die Mittagszeit herum immer wieder ein paar Regenschauerchen runter, das Ganze bei 20 Grad maximal. 21 Grad bekommen wir am Freitag und das, obwohl über den Tag verteilt immer wieder Regenschauer runterkommen werden.
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8: Wir unterstützen musikalisch den Spätsommer. Musikalisch jetzt mit Kaoma und

wundervolle Musik für Ihren Start hinein in den Morgen, in den Tag mit uns, mit Ihrem Radio Paradiso. 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

Guten Morgen, guten Morgen, angenehmen Start hinein in den Tag mit uns, mit Ihrem Radio Paradiso. Die besten Hits mit der meisten Abwechslung und bevor Sie Ihren Computer hochfahren und es dort sehen, hören Sie es hier.

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7: Ich bin Katrin Müller. Die schweren Spannungen zwischen Berlin und Moskau haben sich infolge des gescheiterten Angriffs mit einer Sprengstoffdrohne am Flughafen Leipzig-Halle nochmals deutlich verschärft. Russlands Präsident Putin bezeichnete die deutschen Strafmaßnahmen gegen sein Land als schweren Fehler und sprach von Beweisfälschung. Heute befassen sich auch NATO und EU mit dem Drohnenvorfall, für den die Bundesregierung Moskau verantwortlich macht. Beim EU-Außenministertreffen in Irland werden erste Beratungen zu einer möglichen europäischen Reaktion erwartet. Finanzminister Klingbeil sitzt wegen eines Schadens an seinem Regierungsflieger in den USA fest. Ein technisches Problem verhindere den Start der Maschine, hieß es aus der Delegation.
8: Eine ungeplante Nacht im Hotel und eine verpasste Kabinettssitzung in Berlin. Der politische Schaden ist überschaubar, aber es ist nicht der erste Zwischenfall mit einem Regierungsflieger in der jüngeren Vergangenheit. Ähnliche Probleme gab es zuletzt im vergangenen November. Außenminister Wadephul musste wegen eines Defekts am Vereisungsschutz bei einem Bundeswehr A350 auf einen Linienflug umsteigen. Ein Jahr davor saß der damalige Wirtschaftsminister Habeck in Lissabon fest. 2023 musste wegen technischer Probleme die Pazifikreise von Ex-Außenministerin Baerbock abgebrochen werden, nach gleich zwei Pannen in Abu Dhabi. Thomas Bleski, Nachrichtenredaktion.
7: Die Fahrradbranche in Deutschland macht weiter Verluste. Im vergangenen Jahr schrumpfte der Umsatz um etwa 7% auf 25 Milliarden Euro. Das zeigen Daten des Verbands Zukunft Fahrrad. Und immer mehr Beschäftigte verlassen die Branche.
9: In der Corona-Pandemie sind unglaublich viele Fahrräder verkauft worden. Deshalb wurden damals viel zu viele Räder produziert. Und die stehen jetzt in den Lagern und müssen billiger verkauft werden. Das gilt vor allem bei E-Bikes, die mittlerweile für über 80% der Erlöse stehen. Außerdem macht billige Konkurrenz aus China der Branche zu schaffen. Die Nachfrage ist aber nach wie vor groß, neben E-Bikes vor allem bei Rennrädern und Gravelbikes. Thomas Bremser, Nachrichtenredaktion.
7: Der lange an der deutschen Ostseeküste festsitzende und später verendete Buckelwal Timmy beschert der Staatsanwaltschaft weiterhin Arbeit. Bei der Staatsanwaltschaft Schwerin seien eine Vielzahl von Strafanzeigen im Zusammenhang mit dem Tier eingegangen, teilte die Behörde mit. Im Wesentlichen gehe es um Vorwürfe wegen des Verstoßes gegen das Tierschutzgesetz, gegen das Bundesnaturschutzgesetz sowie wegen unterlassener Hilfeleistung, hieß es.
10: Das wird heute vermutlich der schönste Tag der Woche, weil viel wird die Sonne scheinen. Wir bekommen Temperaturen über 20 Grad, 22 Grad, um genau zu sein. Regenschauer halten sich sehr bis komplett zurück. Morgen dagegen ab dem Vormittag und über die Mittagszeit herum immer wieder Nässe, 20 Grad der Tagesspitzenwert. Am Freitag Wolken verhangen und letztlich über den gesamten Tag hinweg wird es nass werden bei 21 Grad am Freitag maximal.
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10: Schönen guten Morgen, schönes Wachwerden, angenehmes Aufstehen. An diesem Mittwoch wünsche ich Ihnen musikalische Unterstützung, begleitet gleich von The Weeknd, Less Than Zero. Vorher Kultsong aus den 80ern, Toto mit Afrika.

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0: 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Die größten Worte der Menschheitsgeschichte.
1: Im Herbst 1944 schreibt Pfarrer Karl Lotz einen Rundbrief an Freunde aus der Bekennenden Kirche. Er will den Gemeinden und Pastoren, die sich gegen das Naziregime stellen, Mut machen.
2: Lassen Sie sich bitte durch mein Schreiben angesichts der gespannten Lage unseres Volkes nicht verdrießen. Wir müssen uns wohl nach dem Lutherwort richten. Und wenn morgen die Welt unterginge, so wollen wir heute unser Apfelbäumchen pflanzen.
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5: Mit Jörg Trotzki. Erstmals vor einer Landtagswahl haben sich die katholische und evangelische Kirche mit den Spitzen der jüdischen und muslimischen Gemeinden auf einen gemeinsamen Wahlaufruf verständigt. Darin appellieren Christen, Juden und Muslime an die Wähler in Mecklenburg-Vorpommern, mit ihrer Stimme die demokratische Gesellschaft zu stärken. So heißt es unter anderem, Zitat, prüfen Sie, ob und wie der Schutz von Minderheiten und Schutzbedürftigen garantiert wird. Die Wahl in Mecklenburg-Vorpommern ist am 20. September, gewählt wird auch in Berlin. Im Mordfall Fabian aus Güstrow will die Angeklagte nun doch Fragen des Gerichts beantworten. Dies teilte ihre Verteidigung mit. Der Termin werde in der nächsten Woche sein, heißt es weiter. Weiterhin besteht aktuell die Angeklagte auf ihre Aussage, sie habe die Leiche des Jungen zufällig gefunden. Die Staatsanwaltschaft wirft jedoch der 30-Jährigen vor, das Kind aus niederen Beweggründen getötet zu haben. In Hamburg geht die Diskussion um sogenannte Smart Glasses weiter. Nach einem Vorstoß der Linken wollen jetzt auch SPD und Grüne dies. Die Brillen mit eingebauten Kameras sind heute deshalb Thema in der Bürgerschaftssitzung. Die Brillen können Fotos, Videos und Ton aufnehmen und sollen vor allem in städtischen Bädern und Saunen verboten werden.
6: Das Wetter macht gute Laune heute, weil die Sonne immer wieder durch die Wolkendecke hindurch scheinen wird. 22 Grad, die spätsommerliche Maximaltemperatur heute. Morgen nur 20 Grad, liegt auch daran, dass am Vormittag und dann über die Mittagszeit herum immer wieder Regenschauer runterkommen werden. Weiteren Regen gibt es dann am Freitag bei 21 Grad in der Spitze. Und da, ja, letztlich sogar über den gesamten Tag hinweg, kommen immer wieder zumindest leichte Regenschauer runter.
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6: Guten Morgen. Angenehmen Start hinein in diesen Tag, in diesen Mittwoch. Mit Lola Young gleich, Messi, frischer aktueller Titel und das hier aus den 80ern. Bronski Beat, Small Town Boy, die 80er Jahre at its best zum Wachwerden. Schönen guten Morgen.

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0: mit Lola Young und Messi hinein in den Tag und gleich für die meiste Abwechslung aus den 80ern. David Bowie und die Pat Metheny Group, This is Not America. Davor Lisa Stansfield aus den 90ern, All Around the World.
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2: Was ihr Gehirn hinter ihrem Rücken treibt. Meist beginnt es völlig harmlos. Sie hören morgens beim Zähneputzen einen bestimmten Refrain in der Morning Show. 3 Stunden später sitzt er immer noch in ihrem Kopf. Beim Einkaufen, im Auto und während eines Gesprächs, bei dem sie eigentlich aufmerksam zuhören wollten. Das Lied kennt keine Ruhezeiten und verfügt offenbar auch über einen unbefristeten Mietvertrag. Die Wissenschaft nennt dieses Phänomen unwillkürliche musikalische Vorstellung. Ohrwurm klingt allerdings um Klassen besser. Meist läuft dabei nur ein kurzer Ausschnitt in Dauerschleife. Besonders gern bleiben Melodien hängen, die vertraut, eingängig und oft gehört sind. Ihr Gehirn erkennt das musikalische Muster und spielt es innerlich weiter, obwohl Radio Paradiso längst nicht mehr läuft. Ohrwürmer tauchen gerne auf, wenn ihre Aufmerksamkeit etwas Luft hat. Unter der Dusche, beim Spazierengehen oder bei einer Routinearbeit. Das ist ja auch erstmal völlig harmlos. Viele Menschen erleben die innere Musik sogar als angenehm. Schwierig wird es erst, wenn derselbe Refrain zum 30. Mal anklopft und sie kurz über eine Zwangsräumung nachdenken. Was hilft? Hören Sie das Lied einmal vollständig an. Oder lenken Sie Ihr Gehirn mit einem Gespräch, einer Aufgabe oder einem anderen Titel um. Sogar Kaugummi kauen kann helfen. In Experimenten verringerte das unerwünschte musikalische Gedanken. Vermutlich, weil Kauen und inneres Mitsingen dieselben geistigen Ressourcen beanspruchen. Aber dann bitte mit geschlossenem Mund. Ihr Gehirn ist also weder kaputt noch heimlich zum Radiosender geworden. Es liebt nun mal Muster und Wiederholungen. Meist zieht der lästige Untermieter von allein wieder aus, nur den Zeitpunkt verrät er leider nicht. Musik wird oft nicht schön gefunden, weil sie stets mit Geräusch verbunden.
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2: Und wenn Sie eine persönliche Beratung wünschen, schreiben Sie mich gerne an unter www.beziehungscoach-berlin.de.

Schönen guten Morgen am Mittwoch hier auf Ihrem Radio Paradiso. Und das hier ist der nächste Radio Paradiso Herzchen-Song. 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

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Nein, nein.

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5: Ich bin Katrin Müller. Der russische Präsident Putin hat deutsche Strafmaßnahmen gegen Russland nach dem Vorfall mit einer Sprengstoffdrohne auf dem Flughafen Leipzig-Halle als schweren Fehler bezeichnet. Außenminister Wadefuhl will heute in Irland seine EU-Kollegen über die bisherigen Erkenntnisse informieren.
6: Die Beweise sind eindeutig, so sieht das auch NATO-Generalsekretär Rutte. Er will heute mit EU-Kommissionspräsidentin von der Leyen über das Thema reden. Auch der NATO-Rat in Brüssel wird sich damit befassen. Die Bundesregierung will als Reaktion auf den versuchten Sprengstoffanschlag unter anderem das russische Konsulat in Bonn schließen, auch ein russisches Kulturinstitut hier in Berlin, außerdem russische Diplomaten ausweisen. Moskau will darauf mit ähnlichen Maßnahmen reagieren. Thomas Thonfeld, Berlin.
5: Die Bundesregierung bringt heute ein Gesetz auf den Weg, das vor allem den ganz kleinen Kindern zugutekommen soll. Im Kern geht es um verpflichtende Sprachtests für alle Vierjährigen und um eine gezieltere Förderung der Kinder in den Kitas.
7: Das Gesetz soll den Kleinkindern den Übergang zur Grundschule erleichtern. Experten sagen, im Moment schleppen die Kinder und Jugendlichen Bildungsdefizite oft durch ihre gesamte Bildungslaufbahn. Das soll sich mit dem neuen Gesetz ändern. Mit den verpflichtenden, bundesweit einheitlichen Sprachtests, auch für Kinder, die nicht in die Kita gehen, sollen Probleme früh erkannt und direkt mit individuell passenden Hilfen entgegengewirkt werden. Mehr als 9 Milliarden Euro steckt der Bund bis 2034 in diese Bildungsoffensive. Aus Berlin, Uli Reitinger.
5: Die deutsche Marine will die Reichweite ihrer Raketen deutlich vergrößern. Eine Fregatte hatte im Nordatlantik einen zuvor geheim gehaltenen Test des israelischen Raketensystems LORA erfolgreich abgeschlossen. Das teilte ein Sprecher mit. Nun sollen Pläne für eine Beschaffung der Waffen mit einer Reichweite von mehr als 500 Kilometern vorangebracht werden. Die ballistische Rakete wurde in Israel entwickelt und produziert. Mit der Ehrung des Hollywood-Stars George Clooney starten am Abend die Filmfestspiele in Venedig. Der 65-Jährige erhält den Goldenen Löwen für sein Lebenswerk. Zu den angekündigten Stars gehören außerdem Oasis. Über die Musiker läuft eine Doku im Nebenprogramm. Außerdem werden Robert Pattinson, Penelope Cruz, Pamela Anderson und Orlando Bloom erwartet.
8: Das Wetter kann sich gerade heute sehen lassen, denn gerade heute lässt sich immer wieder die Sonne sehen und blicken. 22 Grad die Maximaltemperatur, es bleibt trocken heute, zumindest weitestgehend. Morgen, da kommen ab dem Vormittag und dann auch über die Mittagszeit herum immer wieder ein paar Regenschauerchen runter, das Ganze bei 20 Grad maximal. 21 Grad bekommen wir am Freitag und das, obwohl über den Tag verteilt immer wieder Regenschauer runterkommen werden.
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8: Hallo und guten Morgen. Kommen Sie gut an diesem Tag und gut rein in diesen Mittwoch mit Musik von Teddy Swims gleich. Mr. Know It All. Frischer aktueller Titel bei uns im Programm. Und diesen hier, den kennen Sie schon aus den 80ern. Kommt klassisch daher und wird dann poppig. Queen, I want to break free.

0: Da wollen sie alle noch hinkommen, dass sie alles wissen. Mr. Know-It-All, Teddy Swims hier auf ihrem Radio Paradiso am Mittwochmorgen. Und damit meine ich nicht meine lieben Kollegen in der Radio Paradiso Frühstücksrunde. Laura, Elena und Fabi, die wissen sowieso schon alles.
1: Ah, ja. Nein.
0: Ich meine die rund 500.000 Jugendlichen, die gestern ihre Ausbildung begonnen haben. Großer Schritt.
2: Auf jeden Fall.
0: Und es sind immer noch rund 160.000 freie Ausbildungsplätze, die zur Verfügung stehen.
1: Wow.
0: Tatsächlich. Fabi, du hast eine Ausbildung gemacht in einem ganz interessanten Bereich.
1: Fitness- und Gesundheitstrainer habe ich gelernt. Also im Fitnessstudio meine Ausbildung gemacht. Und ich hatte einen tollen Chef, muss ich sagen. Horst hieß er. Ja, wirklich war Ex-Bodybuilder auch. Viel von ihm gelernt, war ein ganz toller Mann. Und wir mussten auch viel Geräte reparieren, weil die gehen natürlich öfter auch mal kaputt in so einem Fitnessstudio. Und dann macht man das halt in-house selbst. Und er war handwerklich sehr begabt, hat das auch noch an uns so ein bisschen weitergegeben. Und seinen Spruch, den er dann immer gesagt hatte, er war aus Süddeutschland, deswegen nach fest kommt ab. Also wenn du eine Schraube zu fest andrehst,
0: ach so,
1: nach fest, gerade er hat ja auch eine größere Bizeps gehabt, ne? Nach fest kommt.
0: Ah, wird abgebrochen. Ja, es gibt so klassische Sprüche, ne, für die Ausbildung. Also Lehrjahre sind keine Herrenjahre.
2: Ja, das war oder so wie du arbeitest, würde ich auch mal gerne Urlaub machen. Auch gut. Oder. Was du anfasst, dann ist es so, als würden drei andere loslassen.
0: Oh, das ist auch böse. Yeah. Oder füll doch mal die Wasserwaage nach. Finde ich auch sehr schön. Also allen, die gestern ihre Ausbildung begonnen haben, alles erdenklich gute, viel Kraft und vor allem Durchhaltevermögen, aber auch ganz viel Spaß. Wir kommen an und Sie kommen an, möglicherweise heute noch in einem ganz besonderen Candlelight-Konzert. Dazu gleich mehr nach Laid Back und Baker Man und nach Sophie B. Hawkins, Right Beside You, hier auf Ihrem Radio Paradiso am Mittwochmorgen.

So geht's hinein in den Tag und gerne auch durch den Tag mit uns, mit Ihrem Radio Paradiso. Die besten Hits mit der meisten Abwechslung für den Norden. Und das hier, das sollten Sie auf jeden Fall nicht verpassen.

0: Ich dachte immer, bei einem Candlelight-Konzert darf man nicht zu schwer atmen, weil man sonst die Kerzen auspustet. Aber ich kann sie beruhigen mittlerweile. Das sind so elektrische Stabkerzen. Also sieht trotzdem ganz elegant und schön aus. Sonnige Musik hier von Laidback Bakerman auf ihrem Radio Paradiso am Mittwochmorgen. Laura, Elena und Fabi sind da.
1: Guten Morgen.
0: In der letzten Stunde schon die ersten Tickets verlost für das Candlelight-Konzert Disney Love Songs im französischen Dom. Ja. Das klingt doch wirklich schön.
2: Toll. Mhm.
0: Was sind eure Lieblings-, Fabi, vor allem an dich die Frage. Was sind deine Lieblings-Disney-Prinzessinnen?
2: Oh, Prinzessinnen?
3: Gleich
2: mehr. Ich war gerade im Film. Okay, also Prinzessin ist dann Bambi wahrscheinlich.
0: Okay. Du bist der Profi, da merkt man sofort. Ich habe dich aber auch herausgefordert. Laura.
3: Definitiv Elena. Ariel. Ich liebe Meerjungfrauen, ja, mit den roten Haaren.
4: Toll.
3: Ja.
4: Ich liebe Tiana aus Küss den Frosch.
3: Oh, die ist schöner toll. Film.
4: Ja.
0: Ah, das ist aber auch wirklich ein, der ist gar nicht so erfolgreich gewesen, ne? Dieser Film Küss den Frosch.
4: Das ist für mich einer meiner Lieblings-Disney-Filme.
2: Ich habe gerade zum ersten Mal gehört.
0: Ja, der spielt in New Orleans.
4: Ich mag den gerne.
3: Der ist toll.
0: Echt? Ja, aber der ist vielfach runtergegangen. Die beliebteste Disney-Prinzessin ist, ich habe mich informiert, ist Cinderella. Ist so das Vorbild für alle anderen weiteren Disney-Prinzessinnen.
4: Ja, und oft auch neu gemacht. Also viele Remakes und Live-Action-Cinderellas. Also ich glaube, vermutlich auch eine der am häufigsten kopierten, neu gemachten.
0: Danach kommt Ariel in der Beliebtheit. Und dann Belle aus Die Schöne und das Biest. Und dann Elsa, wobei Elsa ist eigentlich eine Königin, Fabi. Also muss man eigentlich genau sagen, dass
2: es... Ich wollte gerade sagen, dieses Frozen-Universum ist ja riesig.
0: Ist auf jeden Fall ganz viel dabei. Aber es werden ja die Love-Songs gespielt bei dem Candlelight-Konzert. Und welches ist wohl der beliebteste Walt Disney Love Song?
4: Can you feel the love tonight?
3: Hätte ich jetzt auch gesagt.
0: Elton John. Tatsächlich, ne, Fabi, du auch.
2: Oder You'll Be in My Heart.
4: Auch gut.
0: Aus Tarzan. Aus Tarzan, auch sehr schön. Und auch sehr beliebt A Whole New World aus Aladdin, aus Aladdin. Und alle drei Songs, Can You Feel the Love Tonight, A Whole New World und You'll Be in My Heart, haben auch Oscars gewonnen. Ich bin mir sicher, diese Songs werden auch gespielt werden im französischen Dom beim Candlelight-Konzert Disney Love Song am kommenden Sonntag, und Sie können da eben ganz entspannt auch beim Kerzenschein ein- und ausatmen. Jetzt aber atmen Sie erstmal frische Energie, musikalisch präsentiert von Michael Bublé, It's a Beautiful Day, hier im Radio Paradiso.

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0: 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Aus der Allgemeinen Erklärung der Menschenrechte.
1: Alle Menschen sind frei und gleich an Würde und Rechten geboren. Sie sind mit Vernunft und Gewissen begabt und sollen einander im Geist der Brüderlichkeit begegnen. Jeder hat Anspruch auf die in dieser Erklärung verkündeten Rechte und Freiheiten, ohne irgendeinen Unterschied, etwa nach Rasse, Hautfarbe, Geschlecht, Sprache, Religion, politischer oder sonstiger Überzeugung, nationaler oder sozialer Herkunft, Vermögen, Geburt oder sonstigem Stand. Jeder hat das Recht auf Leben, Freiheit und Sicherheit der Person.
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8: Mit Jörg Trotzki. Erstmals vor einer Landtagswahl haben sich die katholische und evangelische Kirche mit den Spitzen der jüdischen und muslimischen Gemeinden auf einen gemeinsamen Wahlaufruf verständigt. Darin appellieren Christen, Juden und Muslime an die Wähler in Mecklenburg-Vorpommern, mit ihrer Stimme die demokratische Gesellschaft zu stärken. So heißt es unter anderem, Zitat, prüfen Sie, ob und wie der Schutz von Minderheiten und Schutzbedürftigen garantiert wird. Die Wahl in Mecklenburg-Vorpommern ist am 20. September, gewählt wird auch in Berlin. Im Mordfall Fabian aus Güstrow will die Angeklagte nun doch Fragen des Gerichts beantworten. Dies teilte ihre Verteidigung mit. Der Termin werde in der nächsten Woche sein, heißt es weiter. Weiterhin besteht aktuell die Angeklagte auf ihre Aussage, sie habe die Leiche des Jungen zufällig gefunden. Die Staatsanwaltschaft wirft jedoch der 30-Jährigen vor, das Kind aus niederen Beweggründen getötet zu haben. In Hamburg geht die Diskussion um sogenannte Smart Glasses weiter. Nach einem Vorstoß der Linken wollen jetzt auch SPD und Grüne dies. Die Brillen mit eingebauten Kameras sind heute deshalb Thema in der Bürgerschaftssitzung. Die Brillen können Fotos, Videos und Ton aufnehmen und sollen vor allem in städtischen Bädern und Saunen verboten werden.
9: Das wird heute vermutlich der schönste Tag der Woche, weil viel wird die Sonne scheinen. Wir bekommen Temperaturen über 20 Grad, 22 Grad, um genau zu sein. Regenschauer halten sich sehr bis komplett zurück. Morgen dagegen ab dem Vormittag und über die Mittagszeit herum immer wieder Nässe, 20 Grad der Tagesspitzenwert. Am Freitag Wolken verhangen und letztlich über den gesamten Tag hinweg wird es nass werden bei 21 Grad am Freitag maximal.
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9: Schönen guten Morgen, bereit für ein Tänzchen? Dann legen Sie mal los zu Madonna und Like a Prayer.

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für Ihren mindestens musikalisch gelungenen Start hinein in den Tag. Das ist Ihr Radio Paradiso, die besten Hits mit der meisten Abwechslung. Mein Name ist Thorsten Wittke, hallo.

0: Ja, hier können Sie mittasten zu. Whitney Houston, How Will I Know auf Ihrem Radio Paradiso und gedanklich mit Spielen und vor allem mit Feiern und Anfeuern können und sollten Sie bei der Basketball-Weltmeisterschaft der Damen, die in Deutschland, um genau zu sein, in Berlin ab Freitag stattfindet. 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Sascha Düring von Intersport Olympia, warum ist Basketball so eine tolle Sportart?
1: Basketball ist vor allen Dingen etwas, wo richtig Stimmung aufkommt, wo Geschwindigkeit drin ist, wo Team Spirit zählt, also viele Dinge, die für unser Unternehmen auch passen. Und die Begeisterung, die man dem Publikum rüberbringen kann, macht eigentlich die Faszination vom Basketball aus. Es geht immer zur Sache, es geht immer rauf und runter. Und ich persönlich schaue es mir sehr gerne an. Und ja, bei wachsender Beliebtheit des Sports und vor allen Dingen mit den Erfolgen der Herren-Nationalmannschaft ist man doch schon so ein bisschen angesteckt von dieser tollen Sportart.
0: Tja, so geht es mir seit dem 6. Lebensjahr. Wenn Sie dabei sein möchten bei der Basketball-Weltmeisterschaft, die am Freitag in Berlin startet, dann bis zum 13. September geht. 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Drück in die Daumen.

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6: Es ist 9 Uhr.
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7: Ich bin Katrin Müller. Die schweren Spannungen zwischen Berlin und Moskau haben sich infolge des gescheiterten Angriffs mit einer Sprengstoffdrohne am Flughafen Leipzig-Halle nochmals deutlich verschärft. Russlands Präsident Putin bezeichnete die deutschen Strafmaßnahmen gegen sein Land als schweren Fehler und sprach von Beweisfälschung. Heute befassen sich auch NATO und EU mit dem Drohnenvorfall, für den die Bundesregierung Moskau verantwortlich macht. Beim EU-Außenministertreffen in Irland werden erste Beratungen zu einer möglichen europäischen Reaktion erwartet. Finanzminister Klingbeil sitzt wegen eines Schadens an seinem Regierungsflieger in den USA fest. Ein technisches Problem verhindere den Start der Maschine, hieß es aus der Delegation.
8: Eine ungeplante Nacht im Hotel und eine verpasste Kabinettssitzung in Berlin. Der politische Schaden ist überschaubar, aber es ist nicht der erste Zwischenfall mit einem Regierungsflieger in der jüngeren Vergangenheit. Ähnliche Probleme gab es zuletzt im vergangenen November. Außenminister Wadefohl musste wegen eines Defekts am Vereisungsschutz bei einem Bundeswehr A350 auf einen Linienflug umsteigen. Ein Jahr davor saß der damalige Wirtschaftsminister Habeck in Lissabon fest. 2023 musste wegen technischer Probleme die Pazifikreise von Ex-Außenministerin Baerbock abgebrochen werden, nach gleich zwei Pannen in Abu Dhabi. Thomas Bleski, Nachrichtenredaktion.
7: Die Fahrradbranche in Deutschland macht weiter Verlust. Im vergangenen Jahr schrumpfte der Umsatz um etwa 7% auf 25 Milliarden Euro. Das zeigen Daten des Verbands Zukunft Fahrrad.
9: In der Corona-Pandemie sind unglaublich viele Fahrräder verkauft worden. Deshalb wurden damals viel zu viele Räder produziert. Und die stehen jetzt in den Lagern und müssen billiger verkauft werden. Das gilt vor allem bei E-Bikes, die mittlerweile für über 80% der Erlöse stehen. Außerdem macht billige Konkurrenz aus China der Branche zu schaffen. Die Nachfrage ist aber nach wie vor groß, neben E-Bikes vor allem bei Rennrädern und Gravelbikes. Thomas Bremser, Nachrichtenredaktion.
7: In der Demokratischen Republik Kongo sind seit der offiziellen Bekanntgabe des Ausbruchs Mitte Mai bereits mehr als 3000 Menschen an Ebola gestorben. Das berichteten die Gesundheitsbehörden. In diesem Zeitraum wurden demnach insgesamt rund 6200 Ebola-Fälle bestätigt. Die Sterbefallquote beträgt mehr als 48%. Das heißt, fast jeder zweite Patient stirbt. Besonders hoch ist dabei der Anteil kleiner Kinder.
10: Das Wetter macht gute Laune heute, weil die Sonne immer wieder durch die Wolkendecke hindurch scheint, hindurch scheinen wird. 22 Grad, die spätsommerliche Maximaltemperatur heute. Morgen nur 20 Grad, liegt auch daran, dass am Vormittag und dann über die Mittagszeit herum immer wieder Regenschauer runterkommen werden. Weiteren Regen gibt es dann am Freitag bei 21 Grad in der Spitze. Und da, ja, letztlich sogar über den gesamten Tag hinweg, kommen immer wieder zumindest leichte Regenschauer runter.
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10: Wir steigen auf den Glücksdrachen Fuchur aus der unendlichen Geschichte und schweben glücklich in diesem Mittwoch. Hier ist Limal, The Never

Guten Morgen. Mit musikalischer, entspannter und entspannender guten Laune geht es hinein in den Tag hier mit uns, mit Ihrem Radio Paradiso. Die besten Hits mit der meisten Abwechslung für den Norden. Mein Name ist Thorsten Wittke, grüße Sie sehr herzlich.

Ich weiß, es bedeutet eine etwas längere Anreise, nämlich nach Berlin, aber das lohnt sich für dieses Konzert auf jeden Fall, nämlich ein Candlelight-Konzert mit den schönsten Disney-Love-Songs in wunderbarer Atmosphäre, nämlich im Französischen Dom in Berlin.

Konzert wird sich nicht entgehen lassen. Und Sie haben ja auch ein bisschen Zeit, es zu planen und anzureisen. Nämlich am Sonntag findet es statt, am Sonntag um 21 Uhr, jetzt kommenden Sonntag im französischen Dom, am Gendarmenmarkt, auf dem Gendarmenmarkt. Candlelight-Konzert, die Disney Love Songs, haben Sie gerade schon mal mitgerätselt, ne? Was war dabei? Can You Feel the Love Tonight aus König der Löwen, You'll Be in My Heart aus Tarzan, Aladdin, A Whole New World, Rapunzel zum Schluss war dabei. Das Ganze gespielt von einem Streichquartett und die Musikerinnen und Musiker. Und sie sitzen umgeben von 1000 hell leuchtenden Kerzen im französischen Dom. Das wird wirklich klasse, Sonntag 21 Uhr, wenn Sie dabei sein möchten. Bei diesem Konzert, was übrigens präsentiert wird von Disney Concerts und Fever, wenn Sie dabei sein möchten, dann schicken Sie gerne eine WhatsApp an 030 80 500 und die 80 oder eine E-Mail an redaktion@paradiso.de und lassen Sie sich auslosen. Schönen guten Morgen, hier geht spätsommerliche Musik zum Mittanzen von Shakira. Whenever, wherever.

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1: Die Gesundheit ist ein kostbares Gut. Nur sie ist es eigentlich wert, dass man dafür seine Zeit, seinen Schweiß, seine Arbeit und sein Geld, ja sogar sein Leben einsetzt. Ohne die Gesundheit ist das Leben für uns eine Last. Ohne sie verliert alles seinen Glanz und seine Kraft.
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4: Mit Jörg Trotzki. Erstmals vor einer Landtagswahl haben sich die katholische und evangelische Kirche mit den Spitzen der jüdischen und muslimischen Gemeinden auf einen gemeinsamen Wahlaufruf verständigt. Daran appellieren Christen, Juden und Muslime an die Wähler in Mecklenburg-Vorpommern, mit ihrer Stimme die demokratische Gesellschaft zu stärken. So heißt es unter anderem, Zitat, prüfen Sie, ob und wie der Schutz von Minderheiten und Schutzbedürftigen garantiert wird. Die Wahl in Mecklenburg-Vorpommern ist am 20. September, gewählt wird auch in Berlin. Im Mordfall Fabian aus Güstrow will die Angeklagte nun doch Fragen des Gerichts beantworten. Dies teilte ihre Verteidigung mit. Der Termin werde in der nächsten Woche sein, heißt es weiter. Weiterhin besteht aktuell die Angeklagte auf ihre Aussage, sie habe die Leiche des Jungen zufällig gefunden. Die Staatsanwaltschaft wirft jedoch der 30-Jährigen vor, das Kind aus niederen Beweggründen getötet zu haben. In Hamburg geht die Diskussion um sogenannte Smart Glasses weiter. Nach einem Vorstoß der Linken wollen jetzt auch SPD und Grüne dies. Die Brillen mit eingebauten Kameras sind heute deshalb Thema in der Bürgerschaftssitzung. Die Brillen können Fotos, Videos und Ton aufnehmen und sollen vor allem in städtischen Bädern und Saunen verboten werden.
5: Das Wetter kann sich gerade heute sehen lassen, denn gerade heute lässt sich immer wieder die Sonne sehen und blicken. 22 Grad die Maximaltemperatur, es bleibt trocken heute, zumindest weitestgehend. Morgen, da kommen ab dem Vormittag und dann auch über die Mittagszeit herum immer wieder ein paar Regenschauerchen runter, das Ganze bei 20 Grad maximal. 21 Grad bekommen wir am Freitag und das, obwohl über den Tag verteilt immer wieder Regenschauer runterkommen werden.
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5: Guten Morgen, guten Morgen, guten Morgen. Bergfest Mittwoch, der Mittwoch ist da und den können Sie feiern musikalisch. Mit Diana Ross aus den 80ern, Chain Reaction, Alex Warren ist dabei, gleich mit Ordinary und Sixpence None the Richer habe ich auch noch für Sie mit Kiss Me. Das ist Ihr Start in den Mittwoch mit uns, mit Ihrem Radioparadieso. Die besten Hits mit der meisten Abwechslung zum Wohlfühlen und Entspannen.

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1: Was Ihr Gehirn hinter Ihrem Rücken treibt. Meist beginnt es völlig harmlos. Sie hören morgens beim Zähneputzen einen bestimmten Refrain in der Morningshow. 3 Stunden später sitzt er immer noch in Ihrem Kopf, beim Einkaufen, im Auto und während eines Gesprächs, bei dem Sie eigentlich aufmerksam zuhören wollten. Das Lied kennt keine Ruhezeiten und verfügt offenbar auch über einen unbefristeten Mietvertrag. Die Wissenschaft nennt dieses Phänomen unwillkürliche musikalische Vorstellung. Ohrwurm klingt allerdings im Klassen besser. Meist läuft dabei nur ein kurzer Ausschnitt in Dauerschleife. Besonders gern bleiben Melodien hängen, die vertraut, eingängig und oft gehört sind. Ihr Gehirn erkennt das musikalische Muster und spielt es innerlich weiter, obwohl Radio Paradiso längst nicht mehr läuft. Ohrwürmer tauchen gerne auf, wenn ihre Aufmerksamkeit etwas Luft hat. Unter der Dusche, beim Spazierengehen oder bei einer Routinearbeit. Das ist ja auch erstmal völlig harmlos. Viele Menschen erleben die innere Musik sogar als angenehm. Schwierig wird es erst, wenn derselbe Refrain zum 30. Mal anklopft und Sie kurz über eine Zwangsräumung nachdenken. Was hilft? Hören Sie das Lied einmal vollständig an. Oder lenken Sie Ihr Gehirn mit einem Gespräch, einer Aufgabe oder einem anderen Titel um. Sogar Kaugummi kauen kann helfen. In Experimenten verringerte das unerwünschte musikalische Gedanken. Vermutlich, weil Kauen und inneres Mitsingen dieselben geistigen Ressourcen beanspruchen. Aber dann bitte mit geschlossenem Mund. Ihr Gehirn ist also weder kaputt noch heimlich zum Radiosender geworden. Es liebt nun mal Muster und Wiederholungen. Meist zieht der lästige Untermieter von allein wieder aus. Nur den Zeitpunkt verrät er leider nicht. Musik wird oft nicht schön gefunden, weil sie stets mit Geräusch verbunden.
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4: Ich bin Katrin Müller. Gleich 2 größere Einsätze beschäftigen derzeit die Polizei in Nordrhein-Westfalen und Bayern. Bei Köln wird nach einer Störung an einem Umspannwerk wegen einer mutmaßlich vorsätzlichen Tat ermittelt. In Augsburg wiederum explodierte nahe dem Hauptbahnhof ein bislang unbekannter Gegenstand.
5: In Bergheim bei Köln führte ein Kurzschluss zum Ausfall mehrerer Leitungen. Die allgemeine Stromversorgung war aber nicht betroffen. Die Polizei geht nicht von einem technischen Defekt aus und ermittelt wegen einer Straftat. In Augsburg wurden bei der Explosion in einem Gebäudedurchgang 2 Menschen leicht verletzt. Sprengstoffexperten untersuchen dort den Fundort. Der Bahnverkehr ist komplett eingestellt, der Hauptbahnhof abgesperrt. Zu den Hintergründen ist in beiden Fällen noch nichts bekannt. Thomas Bleskin, Nachrichtenredaktion.
4: Seit der offiziellen Bekanntgabe des Ausbruchs Mitte Mai sind in der Demokratischen Republik Kongo bereits mehr als 3.000 Menschen an Ebola gestorben. Das berichten die Gesundheitsbehörden dort. In diesem Zeitraum wurden demnach rund 6.200 Ebola-Fälle bestätigt. Die Sterbefallquote beträgt mehr als 48%. Das heißt, fast jeder zweite Patient stirbt. Besonders hoch ist dabei der Anteil kleiner Kinder. Nach dem mutmaßlich russischen Drohnenangriff am Flughafen Leipzig-Halle verschärft sich der Konflikt zwischen Berlin und Moskau. Russland weist die Vorwürfe zurück und kündigt Gegenmaßnahmen auf die deutschen Sanktionen an. Die EU-Außenminister beraten heute über eine mögliche Reaktion auf den mutmaßlichen russischen Anschlagsversuch. Außenminister Johann Wadephul will seine Kollegen in Irland über die bisherigen Erkenntnisse informieren. Heute Abend beginnt das Filmfestival Venedig und es bietet wie immer große Namen und brisante Themen. Schon vorher gab es Trubel um die Eröffnungspressekonferenz.
6: Grund für das Hickhack war wohl ein Film über den Gaza-Krieg. Es ging also um Politik und mögliche Proteste. Nun ist aber alles geklärt hier. Nun geht's um Showbiz, kreischende Fans am Canal Grande. Denn im Anmarsch sind George Clooney, die Oasis-Brüder, die deutsche Regielegende Herzog. Aber vor allem warten hier nun alle auf Robert Pattinson und die Premiere von Primetime. Da geht's um Sexualstraftäter und versteckte Kameras. Aus Italien, Claudia Wächter.
4: Hollywood-Star George Clooney wird heute Abend dann besonders geehrt. Der 65-Jährige erhält den Goldenen Löwen für sein Lebenswerk.
7: Die Sonne hat es heute nicht ganz so leicht, kann sich zwar zwischen auch noch dichten Wolken immer mal wieder durchsetzen, sonst übernehmen die Wolken aber die Überhand, bringen allerdings keinen Regen mit. Bei Top-Temperaturen um 21 Grad. Am Donnerstagmorgen geht es hoch auf bis zu 20 Grad. Dazu ist gerade in den Vormittagsstunden mit leichtem Regen zu rechnen. Drumherum bleibt es oft trocken, allerdings frischt morgen nochmal der Wind kräftig auf. Das Ganze bei 20 Grad am Donnerstag maximal.
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7: Rein in den Mittwochvormittag mit dem Culture Club. Jetzt für Sie aus den 80ern.

0: So geht's entspannt durch ihren Mittwoch mit uns mit ihrem Radio Paradiso. Also langsam steht ja der Herbst vor der Tür. Gestern ist zumindest schon mal meteorologischer Herbstanfang gewesen. Und das bedeutet, damit startet jetzt auch die Erntezeit für viele Obstsorten. Das ist nicht nur lecker, sondern kann durchaus auch für knifflige Alltagsfragen sorgen. Darf ich zum Beispiel Äpfel aufsammeln, die auf dem Gehweg oder in einem öffentlichen Park runtergefallen sind? Oder wenn Fallobst vom Nachbarn auf meinem Grundstück landet. Wem gehört das? Kollege Ronny. Ronny Thorau aus der Radio Paradiso Redaktion. Also ein gerade runtergefallener Apfel auf dem Gehweg. Darf ich mir den einfach schnappen?
1: Also grundsätzlich ist Fallobst nicht einfach herrenlos und man kann rechtlich zum Dieb werden, wenn man es einfach aufsammelt. Im öffentlichen Raum, also auf dem Gehweg oder auch in Parks, gehört das Fallobst in der Regel der Gemeinde. Man muss also eigentlich darauf achten, ob es da eine klare Erlaubnis gibt, das aufzusammeln, durch ein Schild etwa oder ein gelbes Band. Fällt ein Apfel von einem privaten Grundstück übrigens auf den Gehweg, dann bleibt er Eigentum des Baumbesitzers. Da müsste man dann also eigentlich den Grundstücksbesitzer fragen.
0: Okay, und wie sieht das unter Nachbarn aus? Wenn vom Obstbaum meines Nachbarn Früchte auf mein Grundstück fallen, darf ich die dann für mich nehmen?
1: Das ist ziemlich genau geregelt, weil es da offenbar schon viele Nachbarschaftsstreits vor Gericht gab. Prinzip ist, fällt der Apfel zum Beispiel von Nachbarsbaum ganz von alleine auf mein Grundstück, dann gehört er mir. Ich darf da aber nicht nachhelfen, also zum Beispiel den Apfelbaum des Nachbarn mal eben so ein bisschen schütteln. Solange der Apfel allerdings am Baum hängt, selbst wenn der Ast in mein Grundstück hineinragt, bleibt er Eigentum des Nachbarn. Der darf auch mit Erntehilfswerkzeugen so rüberlangen und seine Äpfel ernten. Mein Grundstück betreten darf er allerdings nicht ohne Erlaubnis.
0: Ah, doch recht kompliziert das Ganze. Vielleicht ja doch lieber nur Obst im Supermarkt kaufen, das gehört mir ja dann wenigstens.
1: Naja, das kann auch kompliziert werden, denn ein bereits bezahlter Apfel bleibt zwar mein Eigentum, aber wenn er in einen fremden Korb fällt, gehört dieser Korb in gewisser Weise schon dem anderen Einkäufer und dann darf ich nicht einfach reingreifen und meinen Apfel zurückholen. Ich kann aber die Herausgabe verlangen. Allerdings, was ist, wenn mir der Apfel zwischen andere Äpfel fällt, die der andere schon im Korb hat und ich meinen vielleicht gar nicht mehr erkenne?
0: Ja, Fragen über Fragen, lieber Ronny, das klären wir aber beim nächsten Mal. Danke dir auf jeden Fall schon mal für die Infos, was wir festhalten können, egal ob Fallobst oder Obst aus dem Supermarkt. Mit dem Herbst beginnt auf jeden Fall wieder eine der leckersten Jahreszeiten. Sie hören Radio Paradiso und wir begleiten Sie hindurch den Mittwoch heute ganz entspannt mit den besten Hits, mit der meisten Abwechslung.

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1: Von Friedrich dem Großen. Alle Handlungen der Menschen sind verschiedener Auslegung unterworfen. Man kann Gift über die Guten ausgießen und den Schlechten eine Wendung geben, durch die sie entschuldbar und selbst lobenswert werden. Die Parteilichkeit oder Unparteilichkeit des Geschichtsschreibers entscheidet über das Urteil des Publikums und der Nachwelt.
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8: Mit Jörg Trotzki. Erstmals vor einer Landtagswahl haben sich die katholische und evangelische Kirche mit den Spitzen der jüdischen und muslimischen Gemeinden auf einen gemeinsamen Wahlaufruf verständigt. Darin appellieren Christen, Juden und Muslime an die Wähler in Mecklenburg-Vorpommern, mit ihrer Stimme die demokratische Gesellschaft zu stärken. So heißt es unter anderem, Zitat, prüfen Sie, ob und wie der Schutz von Minderheiten und Schutzbedürftigen garantiert wird. Die Wahl in Mecklenburg-Vorpommern ist am 20. September, gewählt wird auch in Berlin. Im Mordfall Fabian aus Güstrow will die Angeklagte nun doch Fragen des Gerichts beantworten. Dies teilte ihre Verteidigung mit. Der Termin werde in der nächsten Woche sein, heißt es weiter. Weiterhin besteht aktuell die Angeklagte auf ihre Aussage, sie habe die Leiche des Jungen zufällig gefunden. Die Staatsanwaltschaft wirft jedoch der 30-Jährigen vor, das Kind aus niederen Beweggründen getötet zu haben. In Hamburg geht die Diskussion um sogenannte Smart Glasses weiter. Nach einem Vorstoß der Linken wollen jetzt auch SPD und Grüne dies. Die Brillen mit eingebauten Kameras sind heute deshalb Thema in der Bürgerschaftssitzung. Die Brillen können Fotos, Videos und Ton aufnehmen und sollen vor allem in städtischen Bädern und Saunen verboten werden.
9: Ziehen noch einige Wolken heute vorbei, wobei es immer wieder auch aufgelockerte Phasen gibt. Bei 21 Grad als Spitzenwert, Regen ist weitestgehend nicht in Sicht, nicht ganz ausgeschlossen in den Abendstunden, sonst bleibt es meist trocken. Morgen am Donnerstag ist am Vormittag mit leichtem Regen zu rechnen, der wird über den Nachmittag aber immer seltener. Dafür frischt der Wind morgen Nachmittag ziemlich auf und die Temperaturen steigen am Donnerstag auf bis zu 20 Grad.
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9: Gutes tun und gewinnen, das können Sie mit den Radio Paradiso Herzchen Songs. Und der nächste, der steht schon vor der Tür, auf jeden Fall und garantiert noch vor 11 Uhr. Jetzt aber erstmal mit Energie in die 80er. Zum Michael Sambello, Maniac.

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Gelassenheitsgarant am Mittwochvormittag. Teddy Swims, Lose Control, hier auf ihrem Radio Paradiso. Und wir freuen uns ab sofort wieder, die Radio Paradiso Herzchensongs für Sie zu spielen. Das gerade war noch keiner, aber ich garantiere Ihnen, noch vor 11 Uhr kommt der nächste Radio Paradiso Herzchensong hier gleich für Sie. 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Entweder per WhatsApp an die 030 80 500 und die 80 oder auch per E-Mail an redaktion@paradiso.de.

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7: Ich bin Katrin Müller. Der russische Präsident Putin hat deutsche Strafmaßnahmen gegen Russland nach dem Vorfall mit einer Sprengstoffdrohne auf dem Flughafen Leipzig-Halle als schweren Fehler bezeichnet. Außenminister Wadefuhl will heute in Irland seine EU-Kollegen über die bisherigen Erkenntnisse informieren.
8: Die Beweise sind eindeutig, so sieht das auch NATO-Generalsekretär Rütte. Er will heute mit EU-Kommissionspräsidentin von der Leyen über das Thema reden. Auch der NATO-Rat in Brüssel wird sich damit befassen. Die Bundesregierung will als Reaktion auf den versuchten Sprengstoffanschlag unter anderem das russische Konsulat in Bonn schließen, auch ein russisches Kulturinstitut hier in Berlin, außerdem russische Diplomaten ausweisen. Moskau will darauf mit ähnlichen Maßnahmen reagieren. Thomas Thonfeld, Berlin.
7: Die Bundesregierung bringt heute ein Gesetz auf den Weg, das vor allem den ganz kleinen Kindern zugutekommen soll. Im Kern geht es um verpflichtende Sprachtests für alle Vierjährigen und um eine gezieltere Förderung der Kinder in den Kitas.
9: Das Gesetz soll den Kleinkindern den Übergang zur Grundschule erleichtern. Experten sagen, im Moment schleppen die Kinder und Jugendlichen Bildungsdefizite oft durch ihre gesamte Bildungslaufbahn. Das soll sich mit dem neuen Gesetz ändern. Mit den verpflichtenden, bundesweit einheitlichen Sprachtests, auch für Kinder, die nicht in die Kita gehen, sollen Probleme früh erkannt und direkt mit individuell passenden Hilfen entgegengewirkt werden. Mehr als 9 Milliarden Euro steckt der Bund bis 2034 in diese Bildungsoffensive. Aus Berlin, Uli Reitinger.
7: Die deutsche Marine will die Reichweite ihrer Raketen deutlich vergrößern. Eine Fregatte hatte im Nordatlantik einen zuvor geheim gehaltenen Test des israelischen Raketensystems LoRa erfolgreich abgeschlossen. Das teilte ein Sprecher mit. Nun sollen Pläne für eine Beschaffung der Waffen mit einer Reichweite von mehr als 500 Kilometern vorangebracht werden. Die ballistische Rakete wurde in Israel entwickelt und produziert. Bei einem Polizeieinsatz am Augsburger Hauptbahnhof ist ein verdächtiger Gegenstand gefunden worden. Nach Polizeiangaben wurde der Hauptbahnhof komplett abgesperrt und der Zugverkehr eingestellt. Ersten Informationen zufolge explodierte ein Gegenstand in einem Gebäudedurchgang. Nach aktuellem Stand wurden zwei Menschen durch Knalltraumata leicht verletzt. Auch Fensterscheiben wurden beschädigt.
10: Der Mittwoch heute gestaltet sich überwiegend bewölkt, mit immer wieder aber noch zumindest ein paar Wolkenlücken zwischendrin. Und Regen ist nur ganz selten mal zu erwarten, höchstens heute Abend stellenweise, ansonsten bleibt es trocken. Das Ganze bei Top-Temperaturen, heute um 21 Grad. Am Donnerstagmorgen geht es hoch auf bis zu 20 Grad. Dazu bleibt es überwiegend bewölkt, der Wind wird ebenfalls auffrischen. Und morgen ist vor allem in den Vormittagsstunden mit leichtem Regen zu rechnen.
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10: Der Mittwoch und es geht entspannt durch ihren Vormittag. Jetzt mit Pat Benatar. Love is a battlefield.

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0: Gedanken zum Auftanken. Die größten Worte der Menschheitsgeschichte. April 1521. Martin Luther verteidigt seine reformatorischen Überzeugungen von der Freiheit jedes Christenmenschen beim Reichstag zu Worms vor Kaiser Karl V.
1: Wenn ich nicht mit Zeugnissen der Schrift oder mit offenbaren Vernunftgründen besiegt werde, so bleibe ich von den Schriftstellen besiegt, die ich angeführt habe, und mein Gewissen bleibt gefangen in Gottes Wort. Widerrufen kann und will ich nichts. Hier stehe ich und kann nicht anders. Gott helfe mir. Amen.
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6: Mit Jörg Trotzki. Erstmals vor einer Landtagswahl haben sich die katholische und evangelische Kirche mit den Spitzen der jüdischen und muslimischen Gemeinden auf einen gemeinsamen Wahlaufruf verständigt. Darin appellieren Christen, Juden und Muslime an die Wähler in Mecklenburg-Vorpommern, mit ihrer Stimme die demokratische Gesellschaft zu stärken. So heißt es unter anderem, Zitat, prüfen Sie, ob und wie der Schutz von Minderheiten und Schutzbedürftigen garantiert wird. Die Wahl in Mecklenburg-Vorpommern ist am 20. September, gewählt wird auch in Berlin. Im Mordfall Fabian aus Güstrow will die Angeklagte nun doch Fragen des Gerichts beantworten. Dies teilte ihre Verteidigung mit. Der Termin werde in der nächsten Woche sein, heißt es weiter. Weiterhin besteht aktuell die Angeklagte auf ihre Aussage, sie habe die Leiche des Jungen zufällig gefunden. Die Staatsanwaltschaft wirft jedoch der 30-Jährigen vor, das Kind aus niederen Beweggründen getötet zu haben. In Hamburg geht die Diskussion um sogenannte Smart Glasses weiter. Nach einem Vorstoß der Linken wollen jetzt auch SPD und Grüne dies. Die Brillen mit eingebauten Kameras sind heute deshalb Thema in der Bürgerschaftssitzung. Die Brillen können Fotos, Videos und Ton aufnehmen und sollen vor allem in städtischen Bädern und Saunen verboten werden.
7: Die Sonne hat es heute nicht ganz so leicht, kann sich zwar zwischen auch noch dichten Wolken immer mal wieder durchsetzen, sonst übernehmen die Wolken aber die Überhand, bringen allerdings keinen Regen mit, bei Top-Temperaturen um 21 Grad. Am Donnerstagmorgen geht es hoch auf bis zu 20 Grad. Dazu ist gerade in den Vormittagsstunden mit leichtem Regen zu rechnen. Drumherum bleibt es oft trocken, allerdings frischt morgen nochmal der Wind kräftig auf. Das Ganze bei 20 Grad am Donnerstag maximal.
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7: Und Sie können sich gleich auf den nächsten Radio Paradiso Herzchen-Song freuen mit Gänsehautgarantie. Direkt nach Lionel Richie. Jetzt locker leicht aus den 80ern. 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

90er, Tasman Archer, Sleeping Satellite, hier auf ihrem Radio Paradiso. Und davor gehört aktuelle Musik von Callum Scott und Whitney Houston, unser Radio Paradiso Herzchensong in dieser halben Stunde, I Wanna Dance With Somebody. 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
5: Ich bin Katrin Müller. Der russische Präsident Putin hat deutsche Strafmaßnahmen gegen Russland nach dem Vorfall mit einer Sprengstoffdrohne auf dem Flughafen Leipzig-Halle als schweren Fehler bezeichnet. Außenminister Wadefuhl will heute in Irland seine EU-Kollegen über die bisherigen Erkenntnisse informieren.
6: Die Beweise sind eindeutig, so sieht das auch NATO-Generalsekretär Rutte. Er will heute mit EU-Kommissionspräsidentin von der Leyen über das Thema reden. Auch der NATO-Rat in Brüssel wird sich damit befassen. Die Bundesregierung will als Reaktion auf den versuchten Sprengstoffanschlag unter anderem das russische Konsulat in Bonn schließen, auch ein russisches Kulturinstitut hier in Berlin, außerdem russische Diplomaten ausweisen. Moskau will darauf mit ähnlichen Maßnahmen reagieren. Thomas Thonfeld, Berlin.
5: Die Bundesregierung bringt heute ein Gesetz auf den Weg, das vor allem den ganz kleinen Kindern zugutekommen soll. Im Kern geht es um verpflichtende Sprachtests für alle Vierjährigen und um eine gezieltere Förderung der Kinder in den Kitas.
7: Das Gesetz soll den Kleinkindern den Übergang zur Grundschule erleichtern. Experten sagen, im Moment schleppen die Kinder und Jugendlichen Bildungsdefizite oft durch ihre gesamte Bildungslaufbahn. Das soll sich mit dem neuen Gesetz ändern. Mit den verpflichtenden, bundesweit einheitlichen Sprachtests, auch für Kinder, die nicht in die Kita gehen, sollen Probleme früh erkannt und direkt mit individuell passenden Hilfen entgegengewirkt werden. Mehr als 9 Milliarden Euro steckt der Bund bis 2034 in diese Bildungsoffensive. Aus Berlin, Uli Reitinger.
5: Die deutsche Marine will die Reichweite ihrer Raketen deutlich vergrößern. Eine Fregatte hatte im Nordatlantik einen zuvor geheim gehaltenen Test des israelischen Raketensystems LoRa erfolgreich abgeschlossen. Das teilte ein Sprecher mit. Nun sollen Pläne für eine Beschaffung der Waffen mit einer Reichweite von mehr als 500 Kilometern vorangebracht werden. Die ballistische Rakete wurde in Israel entwickelt und produziert. Bei einem Polizeieinsatz am Augsburger Hauptbahnhof ist ein verdächtiger Gegenstand gefunden worden. Nach Polizeiangaben wurde der Hauptbahnhof komplett abgesperrt und der Zugverkehr eingestellt. Ersten Informationen zufolge explodierte ein Gegenstand in einem Gebäudedurchgang. Nach aktuellem Stand wurden zwei Menschen durch Knalltraumata leicht verletzt. Auch Fensterscheiben wurden beschädigt.
8: Ziehen noch einige Wolken heute vorbei, wobei es immer wieder auch aufgelockerte Phasen gibt. Bei 21 Grad als Spitzenwert, Regen ist weitestgehend nicht in Sicht, nicht ganz ausgeschlossen in den Abendstunden, sonst bleibt es meist trocken. Morgen am Donnerstag ist am Vormittag mit leichtem Regen zu rechnen, der wird über den Nachmittag aber immer seltener. Dafür frischt der Wind morgen Nachmittag ziemlich auf und die Temperaturen steigen am Donnerstag auf bis zu 20 Grad.
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8: Kreischalarm gleich bei ihren Teenies zu Hause. Taylor Swift habe ich für sie. Mit Opalite direkt nach der Human League und Human. Und Bruce Springsteen ebenfalls dabei in dieser halben Stunde aus den 90ern mit Streets of Philadelphia. Hier auf ihrem Radio Paradiso. Das sind die besten Hits mit der meisten Abwechslung. Für ihren entspannten Vormittag.

Springsteen, the Boss, spaziert mit ihnen über seine Streets of Philadelphia. Ihre gemütliche Begleitung durch die Mittagspause hier auf ihrem Radio Paradiso. Das gerade die 90er bei den besten Hits mit der meisten Abwechslung. Und für die meiste Abwechslung geht's jetzt in die 80er. Boy Meets Girl, Waiting for a Star.

0: 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Die größten Worte der Menschheitsgeschichte. Im Juni 1987 spricht US-Präsident Ronald Reagan vor dem Brandenburger Tor. Er fordert Michail Gorbatschow auf, die Berliner Mauer niederzureißen.
1: There is one sign the Soviets can make that would be unmistakable, that would advance dramatically the cause of freedom and peace. Mr. Gorbachev, open this gate. Mr. Gorbachev, tear down this wall.
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6: Mit Jörg Trotzki. Erstmals vor einer Landtagswahl haben sich die katholische und evangelische Kirche mit den Spitzen der jüdischen und muslimischen Gemeinden auf einen gemeinsamen Wahlaufruf verständigt. Darin appellieren Christen, Juden und Muslime an die Wähler in Mecklenburg-Vorpommern, mit ihrer Stimme die demokratische Gesellschaft zu stärken. So heißt es unter anderem, Zitat, prüfen Sie, ob und wie der Schutz von Minderheiten und Schutzbedürftigen garantiert wird. Die Wahl in Mecklenburg-Vorpommern ist am 20. September, gewählt wird auch in Berlin. Im Mordfall Fabian aus Güstrow will die Angeklagte nun doch Fragen des Gerichts beantworten. Dies teilte ihre Verteidigung mit. Der Termin werde in der nächsten Woche sein, heißt es weiter. Weiterhin besteht aktuell die Angeklagte auf ihre Aussage, sie habe die Leiche des Jungen zufällig gefunden. Die Staatsanwaltschaft wirft jedoch der 30-Jährigen vor, das Kind aus niederen Beweggründen getötet zu haben. In Hamburg geht die Diskussion um sogenannte Smart Glasses weiter. Nach einem Vorstoß der Linken wollen jetzt auch SPD und Grüne dies. Die Brillen mit eingebauten Kameras sind heute deshalb Thema in der Bürgerschaftssitzung. Die Brillen können Fotos, Videos und Ton aufnehmen und sollen vor allem in städtischen Bädern und Saunen verboten werden.
7: Der Mittwoch heute gestaltet sich überwiegend bewölkt, mit immer wieder aber noch zumindest ein paar Wolkenlücken zwischendrin. Und Regen ist nur ganz selten mal zu erwarten, höchstens heute Abend stellenweise, ansonsten bleibt es trocken. Das Ganze bei Top-Temperaturen, heute um 21 Grad. Am Donnerstagmorgen geht es hoch auf bis zu 20 Grad. Dazu bleibt es überwiegend bewölkt, der Wind wird ebenfalls auffrischen. Und morgen ist vor allem in den Vormittagsstunden mit leichtem Regen zu rechnen.
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7: Und es geht hinein in die 80er. Viel Spaß mit Murray Head. One Night in Bangkok.

Für ihre wundervolle Wochenmitte Michael Patrick Kelly mit Wonders hier auf ihrem Radio Paradiso. 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
5: Ich bin Katrin Müller. Das Bundeskabinett hat heute eine Einkommensteuerreform auf den Weg gebracht, mit der vor allem Familien und Menschen mit kleinen und mittleren Einkommen entlastet werden sollen. Auch ein neues Kita-Gesetz ist geplant, mit Sprachtests für alle Vierjährigen.
6: Losgehen soll die Steuerreform Anfang kommenden Jahres. Die volle Entlastung kommt aber später. Ab 2028 sollen viele Familien jedes Jahr insgesamt 10 Milliarden Euro weniger zahlen. Dafür soll die Reichensteuer bei sehr hohen Einkommen früher greifen. Bei den Kitas schaut der Bund besonders auf Einrichtungen in schwierigeren Gegenden. Sie sollen mehr Personal bekommen. Und die neuen Tests sollen auch für Kinder gelten, die gar keine Kita besuchen. Es wird dabei auf die Sprache, Bewegung und Entwicklung der Kinder geschaut. Zoe Tassovali, Redaktion.
5: Nach der Störung an einem Umspannwerk in Bergheim bei Köln wird wegen verfassungsfeindlicher Sabotage ermittelt. Unbekannte hätten Kabel über die Oberleitung gebracht und so einen Kurzschluss verursacht, sagte NRW-Innenminister Reul. Ob es einen Zusammenhang mit dem Geschehen in Brandenburg gäbe, werde geprüft. Dort ermittelt die Polizei aktuell wegen Sabotage. Gestern hatten Unbekannte nahe dem Kohlekraftwerk Jenschwalde versucht, Kurzschlüsse an Höchstspannungsleitungen auszulösen. Russland muss nach dem gescheiterten Angriff mit einer Sprengstoffdrohne auf dem Flughafen Leipzig-Halle mit einem umfassenden neuen Sanktionspaket der Europäischen Union rechnen. Das sagte die EU-Außenbeauftragte Kallas bei Beratungen der Außenminister in Irland.
7: Laut Kallas laufen die Vorbereitungen bereits. Betroffen sein könnten rund 1600 weitere Personen und Unternehmen mit Verbindungen zur russischen Rüstungsindustrie. Weitere könnten dazukommen. Das Sanktionspaket war schon vor dem Drohnenvorfall in Leipzig geplant. Es soll auch Russlands Krieg gegen die Ukraine weiter erschweren. Der russische Präsident Wladimir Putin hatte Deutschland Beweisfälschung unterstellt. Kallas sagte, nach dem Vorfall in Leipzig deute alles auf staatlich unterstützten Terrorismus hin. Die EU stehe geschlossen hinter Berlin. Aus London, Philipp Detlefs.
5: In Thüringen wird die Regierungskoalition aus CDU, BSW und SPD zur Minderheitsregierung. Der Grund: 3 Abgeordnete des BSW haben sowohl die Partei als auch die Fraktion verlassen. Die BSW-Fraktion hat damit nur noch 12 Mitglieder.
8: Die Sonne hat es heute nicht ganz so leicht, kann sich zwar zwischen auch noch dichten Wolken immer mal wieder durchsetzen, sonst übernehmen die Wolken aber die Überhand, bringen allerdings keinen Regen mit, bei Top-Temperaturen um 21 Grad. Am Donnerstagmorgen geht es hoch auf bis zu 20 Grad, dazu ist gerade in den Vormittagsstunden mit leichtem Regen zu rechnen, drumherum bleibt es oft trocken, allerdings frischt morgen nochmal der Wind kräftig auf. Das Ganze bei 20 Grad am Donnerstag maximal.
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8: Wie ist das eigentlich bei Ihnen? Wenn der Nachbar einen Obstbaum hat und das Fallobst bei Ihnen auf dem Grundstück landet, gehört es dann Ihnen oder doch noch Ihrem Nachbarn? Klären wir alles gleich. Vorher Mark Amber mit Belong Together. Und jetzt gemütlich in die 80er. Zu Chris Rea und seiner Josephine.

0: jetzt entspannt durch ihren Mittwoch mit uns mit ihrem Radio Paradiso. Also langsam steht ja der Herbst vor der Tür. Gestern ist zumindest schon mal meteorologischer Herbstanfang gewesen. Und das bedeutet, damit startet jetzt auch die Erntezeit für viele Obstsorten. Das ist nicht nur lecker, sondern kann durchaus auch für knifflige Alltagsfragen sorgen. Darf ich zum Beispiel Äpfel aufsammeln, die auf dem Gehweg oder in einem öffentlichen Park runtergefallen sind? Oder wenn Fallobst vom Nachbarn auf meinem Grundstück landet, wem gehört das? Kollege Ronny. Ronny Thorau aus der Radio Paradiso Redaktion. Also ein gerade runtergefallener Apfel auf dem Gehweg. Darf ich mir den einfach schnappen?
1: Also grundsätzlich ist Fallobst nicht einfach herrenlos und man kann rechtlich zum Dieb werden, wenn man es einfach aufsammelt. Im öffentlichen Raum, also auf dem Gehweg oder auch in Parks, gehört das Fallobst in der Regel der Gemeinde. Man muss also eigentlich darauf achten, ob es da eine klare Erlaubnis gibt, das aufzusammeln, durch ein Schild etwa oder ein gelbes Band. Fällt ein Apfel von einem privaten Grundstück übrigens auf den Gehweg, dann bleibt er Eigentum des Baumbesitzers. Da müsste man dann also eigentlich den Grundstücksbesitzer fragen.
0: Okay, und wie sieht das unter Nachbarn aus? Wenn vom Obstbaum meines Nachbarn Früchte auf mein Grundstück fallen, darf ich die dann für mich nehmen?
1: Das ist ziemlich genau geregelt, weil es da offenbar schon viele Nachbarschaftsstreits vor Gericht gab. Prinzip ist, fällt der Apfel zum Beispiel von Nachbarsbaum ganz von alleine auf mein Grundstück, dann gehört er mir. Ich darf da aber nicht nachhelfen, also zum Beispiel den Apfelbaum des Nachbarn mal eben so ein bisschen schütteln. Solange der Apfel allerdings am Baum hängt, selbst wenn der Ast in mein Grundstück hineinragt, bleibt er Eigentum des Nachbarn. Der darf auch mit Erntehilfswerkzeugen so rüberlangen und seine Äpfel ernten. Mein Grundstück betreten darf er allerdings nicht ohne Erlaubnis.
0: Ah, doch recht kompliziert das Ganze. Vielleicht ja doch lieber nur Obst im Supermarkt kaufen, das gehört mir ja dann wenigstens.
1: Naja, das kann auch kompliziert werden, denn ein bereits bezahlter Apfel bleibt zwar mein Eigentum, aber wenn er in einen fremden Korb fällt, gehört dieser Korb in gewisser Weise schon dem anderen Einkäufer und dann darf ich nicht einfach reingreifen und meinen Apfel zurückholen. Ich kann aber die Herausgabe verlangen. Allerdings, was ist, wenn mir der Apfel zwischen andere Äpfel fällt, die der andere schon im Korb hat und ich meinen vielleicht gar nicht mehr erkenne?
0: Ja, Fragen über Fragen, lieber Ronny, das klären wir aber beim nächsten Mal. Danke dir auf jeden Fall schon mal für die Infos, was wir festhalten können, egal ob Fallobst oder Obst aus dem Supermarkt. Mit dem Herbst beginnt auf jeden Fall wieder eine der leckersten Jahreszeiten. Sie hören Radio Paradiso und wir begleiten Sie hindurch den Mittwoch heute ganz entspannt mit den besten Hits, mit der meisten Abwechslung.

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1: Papst Johannes der 23. Die 10 Gebote der Gelassenheit. Das erste Gebot. Leben. Nur für heute werde ich mich bemühen, einfach den Tag zu erleben, ohne alle Probleme meines Lebens auf einmal lösen zu wollen.
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7: Mit Jörg Trotzki. Erstmals vor einer Landtagswahl haben sich die katholische und evangelische Kirche mit den Spitzen der jüdischen und muslimischen Gemeinden auf einen gemeinsamen Wahlaufruf verständigt. Darin appellieren Christen, Juden und Muslime an die Wähler in Mecklenburg-Vorpommern, mit ihrer Stimme die demokratische Gesellschaft zu stärken. So heißt es unter anderem, Zitat, prüfen Sie, ob und wie der Schutz von Minderheiten und Schutzbedürftigen garantiert wird. Die Wahl in Mecklenburg-Vorpommern ist am 20. September, gewählt wird auch in Berlin. Im Mordfall Fabian aus Güstrow will die Angeklagte nun doch Fragen des Gerichts beantworten. Dies teilte ihre Verteidigung mit. Der Termin werde in der nächsten Woche sein, heißt es weiter. Weiterhin besteht aktuell die Angeklagte auf ihre Aussage, sie habe die Leiche des Jungen zufällig gefunden. Die Staatsanwaltschaft wirft jedoch der 30-Jährigen vor, das Kind aus niederen Beweggründen getötet zu haben. In Hamburg geht die Diskussion um sogenannte Smart Glasses weiter. Nach einem Vorstoß der Linken wollen jetzt auch SPD und Grüne dies. Die Brillen mit eingebauten Kameras sind heute deshalb Thema in der Bürgerschaftssitzung. Die Brillen können Fotos, Videos und Ton aufnehmen und sollen vor allem in städtischen Bädern und Saunen verboten werden.
8: Ziehen noch einige Wolken heute vorbei, wobei es immer wieder auch aufgelockerte Phasen gibt. Bei 21 Grad als Spitzenwert, Regen ist weitestgehend nicht in Sicht, nicht ganz ausgeschlossen in den Abendstunden, sonst bleibt es meist trocken. Morgen am Donnerstag ist am Vormittag mit leichtem Regen zu rechnen, der wird über den Nachmittag aber immer seltener. Dafür frischt der Wind morgen Nachmittag ziemlich auf und die Temperaturen steigen am Donnerstag auf bis zu 20 Grad.
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8: Gleich mit aktueller Musik von Leonie, Don't Worry. Außerdem Madonna dabei in dieser halben Stunde aus den 90ern mit The Power of Goodbye. Und das hier die 80er. Mr. Mister und Curie.

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Und damit gehen Sie die nächsten Tagesaufgaben hoffentlich ganz ohne Stress an. Machen Sie sich ein paar ruhige weitere Stunden heute ohne Druck und zusammen mit den besten Hits mit der meisten Abwechslung.

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6: Ich bin Doc Zeitler. Das Bundeskabinett hat die geplante Einkommenssteuerreform auf den Weg gebracht. Vor allem Familien sowie Menschen mit kleinen und mittleren Einkommen sollen weniger Steuer zahlen. Ab 2028 geht es um insgesamt 10 Milliarden Euro Entlastung pro Jahr. Konkret soll der Grundfreibetrag steigen, also die Summe, auf die noch keine Einkommenssteuer fällig wird. Auch Kindergeld und Werbungskostenpauschale sollen höher ausfallen. Russland muss nach dem gescheiterten Angriff mit einer Sprengstoffdrohne auf dem Flughafen Leipzig-Halle mit einem umfassenden neuen Sanktionspaket der EU rechnen. Das sagte die EU-Außenbeauftragte Kallas bei Beratungen der Außenminister in Irland.
7: Hätte die Bundesregierung nur auf die Wahlkämpfe in Ostdeutschland geschaut, hätte sie die Sache vielleicht sogar lieber vermieden, sagt Wadefuhl. Denn gefälschte Beweise hätten erst recht zu Diskussionen geführt. Rückendeckung bekommt er von europäischen Partnern. Frankreich, die Niederlande und Finnland haben russische Vertreter einbestellt. Wadefuhl sagt, Europa stehe in dieser Frage zusammen. Zoe Tessovali, Nachrichtenredaktion.
6: Verbraucherinnen und Verbraucher müssen in diesem Jahr mit spürbaren Preissteigerungen und einer geringeren Auswahl bei vielen beliebten Elektronikgeräten rechnen. Grund wegen des KI-Booms werden Produktionskapazitäten für Chips in den Ausbau von Hochleistungsrechenzentren verlagert. Moderne Prozessoren und schnelle Speichermodule, unter anderem für Smartphones und Laptops, werden so zur Mangelware.
8: Die Kunden spüren diese Entwicklung an der Kasse, denn die Produktionskapazitäten im Konsumgüterbereich werden auf die besonders nachgefragten Konfigurationen konzentriert. Modelle zum Beispiel mit größeren Speicherkapazitäten und mehr Rechenleistung als üblich werden seltener angeboten und teurer. Auch günstigere Einstiegsmodelle würden weniger angeboten, so die Marktforscher. Das gilt übrigens nicht nur für Smartphones und Laptops, sondern auch für PCs und Spielekonsolen. Thomas Thonfeld, Nachrichten. Redaktion.
6: Die Polizei ermittelt nach der Sabotage am Stromnetz in Südbrandenburg, unter anderem wegen der Bildung einer terroristischen Vereinigung. In NRW wiederum ermittelt die Polizei nach einer Störung an einem Umspannwerk nahe Köln wegen verfassungsfeindlicher Sabotage. Unbekannte hatten Kabel über die Oberleitung gebracht und so einen Kurzschluss verursacht. Ob die beiden Fälle zusammenhängen, ist noch unklar.
9: Der Mittwoch bleibt überwiegend trocken für uns heute bis in den Abend hinein. In Küstennähe mal geringe Gewitterneigung. Ansonsten ist es okay, einige Wolken und auch mal ein bisschen Sonne für uns bei 18 bis 22 Grad. Morgen am Donnerstag dicht bewölkt. Zunächst gibt es ein bisschen Regen. Der wird dann auch ein bisschen stärker, kann örtlich auch ein paar Gewitter geben. Zum Abend weitestgehend dann aber wieder trocken bei Topwerten von 19 bis 21 Grad.
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9: Kurz nach 14 Uhr, schöne Wochenmitte, schönen Mittwochnachmittag. Und Sie haben gleich die Chance, Kinotickets hier bei mir zu gewinnen. Für welchen Film? Das hören Sie gleich. Unter anderem nach German Jackson und Pia Sandora gibt's jetzt mit When the Rain Begins to Fall.

0: Paradiso am Mittwochnachmittag und ich habe jetzt Kinotickets für Sie und zwar für einen richtig, richtig tollen Film. Jeder Mensch ist ja anders. Jeder hat seine eigene Art, seine eigenen Macken. Ganz normal und auch kein großes Problem, wenn man offen und tolerant ist. So wie zum Beispiel die inklusive Ferienfreizeit und ein Gauner-Duo, das in der neuen Komödie das gewisse Etwas nach einem großen Missverständnis zueinander findet und irgendwie dann auch im Film perfekt zueinander passt und harmoniert.
1: Natürlich ist die Karre weg, du hast auf dem Behindertenparkplatz geparkt.
2: Otto? Ich bin Polly. Wir haben dich schon erwartet.
1: Ja, komm, Otto.
2: Das ist Otto. Sagt alle Hallo zu Otto.
3: Hallo.
4: Wer bist du nochmal? Sein Betreuer?
1: Sein Betreuer, ganz genau.
5: Können wir jetzt endlich losfahren?
2: Was sagen wir dem lieben Fahrer?
6: Du bist ein Hurensohn!
2: Was haben wir über Beleidigung gesagt?
7: Was ist jetzt der Plan?
8: Guck sie dir an und mach die nach.
7: Auf gar keinen Fall.
8: Halt die Klappe und tu so wie die.
7: Ja, okay, war ein bisschen drüber, ja.
0: Ein Film, der auf jeden Fall jede Menge Spaß macht, große Gefühle weckt und noch eine ganz neue Sicht irgendwie aufs Leben mitvermittelt. Zwei Tickets für das gewisse Etwas, der morgen hier bei uns in den Kinos startet, habe ich jetzt für Sie und zwar für einen Tag und auch ein Kino Ihrer Wahl. Also einfach ganz bei Ihnen in der Nähe. Sie dürfen sich alles aussuchen. Für Ihre Chance schreiben Sie mir einfach eine WhatsApp mit dem Stichwort Kino an die 030 80 500 und die 80 hier ans Studiophone oder auch eine Mail an redaktion@paradiso.de.

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1: Malala Yousafzai aus Pakistan setzt sich für die Rechte von Kindern und Frauen ein. Mit nur 17 Jahren wird ihr dafür 2014 der Friedensnobelpreis verliehen. Vor den Vereinten Nationen hielt sie bereits im Juli 2013 eine bewegende Rede.
2: Tausende Menschen wurden von den Terroristen getötet und Millionen wurden verwundet. Ich bin nur eine unter ihnen. Und so stehe ich hier, ein Mädchen unter vielen. Ich spreche nicht nur für mich selbst, sondern ich spreche damit die, die keine Stimme haben und auch gehört werden wollen. Die, die für ihre Rechte gekämpft haben. Ihr Recht, in Frieden zu leben. Ihr Recht, in Würde behandelt zu werden. Ihr Recht auf Chancengleichheit. Ihr Recht auf Bildung.
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8: Mit Jörg Trotzki. Erstmals vor einer Landtagswahl haben sich die katholische und evangelische Kirche mit den Spitzen der jüdischen und muslimischen Gemeinden auf einen gemeinsamen Wahlaufruf verständigt. Darin appellieren Christen, Juden und Muslime an die Wähler in Mecklenburg-Vorpommern, mit ihrer Stimme die demokratische Gesellschaft zu stärken. So heißt es unter anderem, Zitat, prüfen Sie, ob und wie der Schutz von Minderheiten und Schutzbedürftigen garantiert wird. Die Wahl in Mecklenburg-Vorpommern ist am 20. September, gewählt wird auch in Berlin. Im Mordfall Fabian aus Güstrow will die Angeklagte nun doch Fragen des Gerichts beantworten. Dies teilte ihre Verteidigung mit. Der Termin werde in der nächsten Woche sein, heißt es weiter. Weiterhin besteht aktuell die Angeklagte auf ihre Aussage, sie habe die Leiche des Jungen zufällig gefunden. Die Staatsanwaltschaft wirft jedoch der 30-Jährigen vor, das Kind aus niederen Beweggründen getötet zu haben. In Hamburg geht die Diskussion um sogenannte Smart Glasses weiter. Nach einem Vorstoß der Linken wollen jetzt auch SPD und Grüne dies. Die Brillen mit eingebauten Kameras sind heute deshalb Thema in der Bürgerschaftssitzung. Die Brillen können Fotos, Videos und Ton aufnehmen und sollen vor allem in städtischen Bädern und Saunen verboten werden.
9: In Küstennähe kann es heute ein paar kleinere Gewitter geben. Ansonsten gibt es einen Mix aus einigen Wolken und zwischendurch auch mal etwas Sonne. Es ist überwiegend trocken bei Topwerten von 18 bis 22 Grad. Morgen am Donnerstag dichte Wolken unterwegs, immer mal wieder auch ein bisschen Regen mit dabei. Im Tagesverlauf auch einzelne Gewitter bei Topwerten von 19 bis 21 Grad.
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9: Und warum es sich wirklich jetzt anbietet, die Fenster nochmal zu putzen, bevor der Herbst kommt. Darüber sprechen wir hier gleich, unter anderem nach dem Alan Parsons Project. Das gibt's jetzt mit I.

0: Vorbereitung ist die halbe Miete. Das ist ein Satz, den wir aus der Schule noch allzu gut kennen und der stimmt. Auch zu Hause können wir jetzt schon Vorbereitungen treffen und zwar auf die kommende Herbstzeit. Da sollten wir nämlich am besten jetzt schon mal die Fenster putzen. Thomas Bremser aus der Paradiese-Redaktion. Thomas, vom Frühjahrsputz kennen wir das ja, aber warum sollten wir jetzt auch zum Herbst nochmal ordentlich die Fenster putzen und untersuchen?
1: Wenn ich neben den Fenstern noch die Dichtungen reinige, kann ich langfristig vermeiden, dass sie porös werden und die Heizungswärme nach draußen entweicht. Und ich kann auch gleich testen, ob die Fenster weitestgehend dicht sind. Mit dem Papiertest. Beim Schließen des Fensters einfach ein Papier zwischen Dichtung und Fensterrahmen einklemmen, lässt es sich leicht herausziehen, obwohl das Fenster zu ist, spricht das für undichte Fenster. Dann sollte ich eine Firma beauftragen.
0: Das finde ich echt cool. Kann man zu Hause auf jeden Fall mal machen. Und apropos Wärme und Energie. Jetzt im Herbst, da werden wir dann die Heizung nach längerer Zeit auch mal wieder anmachen, mal wieder brauchen. Was sollte ich da vielleicht vorab noch tun?
1: Wenn ich meine Zimmer im Sommer umgestellt habe oder neue Möbel gekauft habe, sollte ich checken, ob alle Heizkörper auch frei stehen. Denn Vorhänge und Möbel können dazu führen, dass sich die Wärme staut. Ich muss dann länger und mehr heizen, um den Raum zu erwärmen. Beim Rundgang kann ich dann auch gleich den Staub von den Heizungen wischen. Hat er sich nämlich zwischen den Lamellen festgesetzt, bremst das die Luftzirkulation im Heizkörper. Die Wärme wird dann etwas schlechter im Raum verteilt.
0: Dankeschön, Thomas. Also Dichtheit der Fenster prüfen mit einem Blatt Papier und die Heizungen freistellen und entstauben. Kleine Dinge, die großen Einfluss haben auf die kommende Zeit, für die kommenden kälteren Tage.

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4: Ich bin Dirk Zeitler. Russland muss nach dem gescheiterten Angriff mit einer Sprengstoffdrohne auf dem Flughafen Leipzig-Halle mit einem umfassenden neuen Sanktionspaket der Europäischen Union rechnen. Das sagte die EU-Außenbeauftragte Kallas bei Beratungen der Außenminister in Irland.
5: Es geht jetzt um Einreiseverbote und Sperrung möglicher Konten von rund 1600 Personen und Unternehmen mit Verbindungen zum sogenannten militärisch-industriellen Komplex Russlands. Die EU-Außenbeauftragte sagte, alle EU-Staaten stünden hinter Deutschland. Genau diese geschlossene Reaktion brauchen wir, sagte sie. Und sie sprach von staatlich unterstütztem Terrorismus. Aus Brüssel, Dieter Ebeling.
4: Nach dem Vorfall an einem Umspannwerk bei Köln ermittelt die Polizei wegen Sabotage. Unbekannte haben dort Kabel über eine Stromleitung gelegt und so einen Kurzschluss ausgelöst. NRW-Innenminister Reul sagt, die Polizei prüft eine ausländische Spur und Linksextremismus.
6: Gleich 5 Braunkohleblöcke von RWE gingen vom Netz. Für Haushalte und Unternehmen blieb der Strom trotzdem an. Andere Kraftwerke konnten einspringen. Wer daran geht, greift unser Land an, sagte NRW-Innenminister Reul. Inzwischen läuft der erste betroffene Block wieder, weitere sollen folgen. Die Polizei sucht rund um das Umspannwerk nach Spuren und prüft auch, ob es eine Verbindung nach Brandenburg gibt. Dort haben Unbekannte ebenfalls versucht, Kurzschlüsse an wichtigen Stromleitungen auszulösen. Zoe Tassovali, Nachrichtenredaktion.
4: Das Bundeskabinett hat die geplante Einkommensteuerreform auf den Weg gebracht. Vor allem Familien sowie Menschen mit kleinen und mittleren Einkommen sollen weniger Steuern zahlen. Ab 2028 geht es um insgesamt 10 Milliarden Euro Entlastung pro Jahr. Konkret soll der Grundfreibetrag steigen, also die Summe, auf die noch keine Einkommensteuer fällig wird. Auch Kindergeld und Werbungskostenpauschale sollen höher ausfallen. Verbraucherinnen und Verbraucher müssen in diesem Jahr mit spürbaren Preissteigerungen und einer geringeren Auswahl bei vielen beliebten Elektronikgeräten rechnen. Grund: wegen des KI-Booms werden Produktionskapazitäten für Chips in den Ausbau von Hochleistungsrechenzentren verlagert. Moderne Prozessoren und schnelle Speichermodule, unter anderem für Smartphones und Laptops, werden so zur Mangelware.
7: 18 bis 22 Grad, die Top-Temperatur heute am Mittwochnachmittag. Gibt einen Mix für uns aus einigen Wolken und zwischendurch ein bisschen Sonne in Küstennähe. Da sind mal ein paar kleine Gewitter mit dabei oder können zumindest mal mit dabei sein im Tagesverlauf. Ansonsten meist trocken für uns bei schwachem, zeitweise mäßigem Wind aus West- bis südwestlicher Richtung. Morgen am Donnerstag weiter dicht bewölkt. Zunächst gibt es ein bisschen Regen, der kann dann etwas stärker werden. Örtlich kommen ein paar Gewitter mit dazu. Das Ganze bei Topwerten von 19 bis 21 Grad.
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7: 15 Uhr ist durch, kurz nach 3. Einen schönen Mittwochnachmittag hier auf Ihrem Radio Paradiso durch die Wochenmitte hindurch. Jetzt mit den frühen 80ern. Wir gehen ins Jahr 82. F.R. David für Sie mit Words.

Radio Paradiso, die besten Hits mit der meisten Abwechslung an ihrem Mittwochnachmittag. Und heute, vor genau 30 Jahren, kam ein Song ins Radio, der ganz viel Emotion, ganz viel Liebe transportiert. Und der ist auch direkt wieder erfolgreich gewesen, muss man sagen. War dann direkt auf Platz 1 in den Charts.

Killing Me Softly, ihr Remake von Roberta Flack, der kam nochmal genauso gut an wie das Original. Und auch im Film About a Boy oder auch der Tag der toten Ente von 2002 spielt der Song eine große Rolle. 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

0: 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Die größten Worte der Menschheitsgeschichte. 1971 wird Bundeskanzler Willy Brandt der Friedensnobelpreis verliehen. Aus seiner Dankesrede.
1: Unsere parlamentarische Demokratie hat 20 Jahre nach ihrer Gründung ihre Fähigkeit zum Wandel bewiesen und damit ihre Probe bestanden. 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
9: Mit Jörg Trotzki. Erstmals vor einer Landtagswahl haben sich die katholische und evangelische Kirche mit den Spitzen der jüdischen und muslimischen Gemeinden auf einen gemeinsamen Wahlaufruf verständigt. Darin appellieren Christen, Juden und Muslime an die Wähler in Mecklenburg-Vorpommern, mit ihrer Stimme die demokratische Gesellschaft zu stärken. So heißt es unter anderem, Zitat, prüfen Sie, ob und wie der Schutz von Minderheiten und Schutzbedürftigen garantiert wird. Die Wahl in Mecklenburg-Vorpommern ist am 20. September, gewählt wird auch in Berlin. Im Mordfall Fabian aus Güstrow will die Angeklagte nun doch Fragen des Gerichts beantworten. Dies teilte ihre Verteidigung mit. Der Termin werde in der nächsten Woche sein, heißt es weiter. Weiterhin besteht aktuell die Angeklagte auf ihre Aussage, sie habe die Leiche des Jungen zufällig gefunden. Die Staatsanwaltschaft wirft jedoch der 30-Jährigen vor, das Kind aus niederen Beweggründen getötet zu haben. In Hamburg geht die Diskussion um sogenannte Smart Glasses weiter. Nach einem Vorstoß der Linken wollen jetzt auch SPD und Grüne dies. Die Brillen mit eingebauten Kameras sind heute deshalb Thema in der Bürgerschaftssitzung. Die Brillen können Fotos, Videos und Ton aufnehmen und sollen vor allem in städtischen Bädern und Saunen verboten werden.
10: Der Mittwoch bleibt überwiegend trocken für uns heute bis in den Abend hinein. In Küstennähe mal geringe Gewitterneigung. Ansonsten ist es okay. Einige Wolken und auch mal ein bisschen Sonne für uns bei 18 bis 22 Grad. Morgen am Donnerstag dicht bewölkt. Zunächst gibt es ein bisschen Regen. Der wird dann auch ein bisschen stärker. Kann örtlich auch ein paar Gewitter geben. Zum Abend weitestgehend dann aber wieder trocken. Bei Topwerten von 19 bis 21 Grad.
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10: Dranbleiben und genau hinhören lohnt sich. Unser nächster Radio Paradiso Herzchen-Song ist nämlich nicht mehr weit weg. Kommt gleich hier, unter anderem nach Alphaville. Den gibt's jetzt. Sounds like a Melody.

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R.E.M. Losing My Religion auf ihrem Radioparadieso. Die besten Hits mit der meisten Abwechslung und ihre Chance auf eine gute Tat. Die haben sie hier bei uns mit ganz speziellen Songs und zwar mit unseren Herzchensongs. Immer wenn sie einen davon hier bei uns im Programm hören, dann einmal schnell zum Handy greifen und uns ein Herzchen-Emoji schicken. Das geht ganz schnell per WhatsApp an die 030 80 500 und die 80 oder auch über unsere Homepage www.paradiso.de oder wenn sie möchten auch per Mail an redaktion@paradiso.de. 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Also wenn das kein guter Anreiz ist, dann weiß ich auch nicht. Deswegen jetzt einmal schön zum Handy greifen. Hier ist nämlich unser nächster Herzchen-Song. Hier ist Rod Stewart. Every beat of my heart.

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9: Ich bin Dirk Zeitler. Russland muss nach dem gescheiterten Angriff mit einer Sprengstoffdrohne auf dem Flughafen Leipzig-Halle mit einem umfassenden neuen Sanktionspaket der Europäischen Union rechnen. Das sagte die EU-Außenbeauftragte Kallas bei Beratungen der Außenminister in Irland.
10: Es geht jetzt um Einreiseverbote und Sperrung möglicher Konten von rund 1600 Personen und Unternehmen mit Verbindungen zum sogenannten militärisch-industriellen Komplex Russlands. Die EU-Außenbeauftragte sagte, alle EU-Staaten stünden hinter Deutschland. Genau diese geschlossene Reaktion brauchen wir, sagte sie. Und sie sprach von staatlich unterstütztem Terrorismus. Aus Brüssel, Dieter Ebeling.
9: Nach dem Vorfall an einem Umspannwerk bei Köln ermittelt die Polizei wegen Sabotage. Unbekannte haben dort Kabel über eine Stromleitung gelegt und so einen Kurzschluss ausgelöst. NRW-Innenminister Reul sagt, die Polizei prüft eine ausländische Spur und Linksextremismus.
11: Gleich 5 Braunkohleblöcke von RWE gingen vom Netz. Für Haushalte und Unternehmen blieb der Strom trotzdem an. Andere Kraftwerke konnten einspringen. Wer daran geht, greift unser Land an, sagte NRW-Innenminister Reul. Inzwischen läuft der erste betroffene Block wieder, weitere sollen folgen. Die Polizei sucht rund um das Umspannwerk nach Spuren und prüft auch, ob es eine Verbindung nach Brandenburg gibt. Dort haben Unbekannte ebenfalls versucht, Kurzschlüsse an wichtigen Stromleitungen auszulösen. Zoeta Sovali, Nachrichtenredaktion.
9: Das Bundeskabinett hat die geplante Einkommenssteuerreform auf den Weg gebracht. Vor allem Familien sowie Menschen mit kleinen und mittleren Einkommen sollen weniger Steuern zahlen. Ab 2028 geht es um insgesamt 10 Milliarden Euro Entlastung pro Jahr. Konkret soll der Grundfreibetrag steigen, also die Summe, auf die noch keine Einkommenssteuer fällig wird. Auch Kindergeld und Werbungskostenpauschale sollen höher ausfallen. Verbraucherinnen und Verbraucher müssen in diesem Jahr mit spürbaren Preissteigerungen und einer geringeren Auswahl bei vielen beliebten Elektronikgeräten rechnen. Grund: wegen des KI-Booms werden Produktionskapazitäten für Chips in den Ausbau von Hochleistungsrechenzentren verlagert. Moderne Prozessoren und schnelle Speichermodule, unter anderem für Smartphones und Laptops, werden so zur Mangelware.
12: In Küstennähe kann es heute ein paar kleinere Gewitter geben. Ansonsten gibt es einen Mix aus einigen Wolken und zwischendurch auch mal etwas Sonne. Es ist überwiegend trocken bei Topwerten von 18 bis 22 Grad. Morgen am Donnerstag dichte Wolken unterwegs, immer mal wieder auch ein bisschen Regen mit dabei. Im Tagesverlauf auch einzelne Gewitter bei Topwerten von 19 bis 21 Grad.
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12: Um kurz nach 16 Uhr einen wunderschönen Mittwochnachmittag. Ihnen und Sie haben gleich noch die Chance, was zu gewinnen, und zwar Kinotickets für Sie plus Begleitung für einen Tag und auch ein Kino Ihrer Wahl. Für welchen Film? Das hören Sie gleich. Unter anderem nach Tears for Fears gibt's jetzt. Hier sind die 80er. Everybody wants to rule the world.

0: Radio Paradiso am Mittwochnachmittag und ich habe jetzt Kinotickets für Sie und zwar für einen richtig, richtig tollen Film. Jeder Mensch ist ja anders. Jeder hat seine eigene Art, seine eigenen Macken. Ganz normal und auch kein großes Problem, wenn man offen und tolerant ist. So wie zum Beispiel die inklusive Ferienfreizeit und ein Gauner-Duo, das in der neuen Komödie das gewisse Etwas nach einem großen Missverständnis zueinander findet und irgendwie dann auch im Film perfekt zueinander passt und harmoniert.
1: Natürlich ist die Karre weg, du hast auf dem Behindertenparkplatz geparkt.
2: Otto? Ich bin Polly. Wir haben dich schon erwartet.
1: Ja, komm, Otto.
2: Das ist Otto. Sagt alle Hallo zu Otto.
3: Hallo!
4: Wer bist du nochmal? Sein Betreuer?
1: Sein Betreuer, ganz genau.
5: Können wir jetzt endlich losfahren?
2: Was sagen wir dem lieben Fahrer?
6: Junge, ein Hurensohn!
2: Was haben wir über Beleidigungen gesagt?
7: Was ist jetzt der Plan?
8: Guck sie dir an und mach die nach.
7: Auf gar keinen Fall.
8: Halt die Klappe und tu so wie die.
7: Ja, okay, war ein bisschen drüber, ja.
0: Ein Film, der auf jeden Fall jede Menge Spaß macht, große Gefühle weckt und noch eine ganz neue Sicht irgendwie aufs Leben mitvermittelt. Zwei Tickets für das gewisse Etwas, der morgen hier bei uns in den Kinos startet, habe ich jetzt für Sie und zwar für einen Tag und auch ein Kino Ihrer Wahl. Also einfach ganz bei Ihnen in der Nähe. Sie dürfen sich alles aussuchen. Für Ihre Chance schreiben Sie mir einfach eine WhatsApp mit dem Stichwort Kino an die 030 80 500 und die 80 hier ans Studiophone oder auch eine Mail an redaktion@paradiso.de.

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1: Liebe ist kein Gegengeschäft. Wer für seine Liebe etwas zurückhaben will, macht schon im Ansatz alles falsch. Die Liebe ist per Definition vorbehaltlos. Das Aufregendste an der Liebe ist, dass sie sich verändert, dass sie wachsen kann. Auch wenn man denkt, mehr geht gar nicht. Liebe ist eine ständige Herausforderung, offen zu sein. Sie ist das größte Abenteuer des Lebens.
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4: Mit Jörg Trotzki. Erstmals vor einer Landtagswahl haben sich die katholische und evangelische Kirche mit den Spitzen der jüdischen und muslimischen Gemeinden auf einen gemeinsamen Wahlaufruf verständigt. Darin appellieren Christen, Juden und Muslime an die Wähler in Mecklenburg-Vorpommern, mit ihrer Stimme die demokratische Gesellschaft zu stärken. So heißt es unter anderem, Zitat, prüfen Sie, ob und wie der Schutz von Minderheiten und Schutzbedürftigen garantiert wird. Die Wahl in Mecklenburg-Vorpommern ist am 20. September, gewählt wird auch in Berlin. Im Mordfall Fabian aus Güstrow will die Angeklagte nun doch Fragen des Gerichts beantworten. Dies teilte ihre Verteidigung mit. Der Termin werde in der nächsten Woche sein, heißt es weiter. Weiterhin besteht aktuell die Angeklagte auf ihre Aussage, sie habe die Leiche des Jungen zufällig gefunden. Die Staatsanwaltschaft wirft jedoch der 30-Jährigen vor, das Kind aus niederen Beweggründen getötet zu haben. In Hamburg geht die Diskussion um sogenannte Smart Glasses weiter. Nach einem Vorstoß der Linken wollen jetzt auch SPD und Grüne dies. Die Brillen mit eingebauten Kameras sind heute deshalb Thema in der Bürgerschaftssitzung. Die Brillen können Fotos, Videos und Ton aufnehmen und sollen vor allem in städtischen Bädern und Saunen verboten werden.
5: 18 bis 22 Grad, die Top-Temperatur heute am Mittwochnachmittag. Gibt einen Mix für uns aus einigen Wolken und zwischendurch ein bisschen Sonne in Küstennähe. Da sind mal ein paar kleine Gewitter mit dabei oder können zumindest mal mit dabei sein im Tagesverlauf. Ansonsten meist trocken für uns bei schwachem, zeitweise mäßigem Wind aus West- bis südwestlicher Richtung. Morgen am Donnerstag weiter dicht bewölkt. Zunächst gibt es ein bisschen Regen, der kann dann etwas stärker werden. Örtlich kommen ein paar Gewitter mit dazu. Das Ganze bei Topwerten von 19 bis 21 Grad.
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5: Woher kommen sie und wie wird man sie wieder los? Sie können nämlich auch manchmal ein bisschen nerven. Die guten alten Ohrwürmer. Warum wir die manchmal im Ohr haben? Darum geht's gleich bei Hergen von Huchting in der Coaching-Etage. Unter anderem nach Freddie Mercury, The Great Pretender und auch das hier Ohrwurmpotenzial. U2, I still haven't found what I'm looking for.

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1: Was Ihr Gehirn hinter Ihrem Rücken treibt. Meist beginnt es völlig harmlos. Sie hören morgens beim Zähneputzen einen bestimmten Refrain in der Morningshow. 3 Stunden später sitzt er immer noch in Ihrem Kopf, beim Einkaufen, im Auto und während eines Gesprächs, bei dem Sie eigentlich aufmerksam zuhören wollten. Das Lied kennt keine Ruhezeiten und verfügt offenbar auch über einen unbefristeten Mietvertrag. Die Wissenschaft nennt dieses Phänomen unwillkürliche musikalische Vorstellung. Ohrwurm klingt allerdings um Klassen besser. Meist läuft dabei nur ein kurzer Ausschnitt in Dauerschleife. Besonders gern bleiben Melodien hängen, die vertraut, eingängig und oft gehört sind. Ihr Gehirn erkennt das musikalische Muster und spielt es innerlich weiter, obwohl Radio Paradiso längst nicht mehr läuft. Ohrwürmer tauchen gerne auf, wenn ihre Aufmerksamkeit etwas Luft hat. Unter der Dusche, beim Spazierengehen oder bei einer Routinearbeit. Das ist ja auch erstmal völlig harmlos. Viele Menschen erleben die innere Musik sogar als angenehm. Schwierig wird es erst, wenn derselbe Refrain zum 30. Mal anklopft und Sie kurz über eine Zwangsräumung nachdenken. Was hilft? Hören Sie das Lied einmal vollständig an. Oder lenken Sie Ihr Gehirn mit einem Gespräch, einer Aufgabe oder einem anderen Titel um. Sogar Kaugummi kauen kann helfen. In Experimenten verringerte das unerwünschte musikalische Gedanken. Vermutlich, weil Kauen und inneres Mitsingen dieselben geistigen Ressourcen beanspruchen. Aber dann bitte mit geschlossenem Mund. Ihr Gehirn ist also weder kaputt noch heimlich zum Radiosender geworden. Es liebt nun mal Muster und Wiederholungen. Meist zieht der lästige Untermieter von allein wieder aus. Nur den Zeitpunkt verrät er leider nicht. Musik wird oft nicht schön gefunden, weil sie stets mit Geräusch verbunden.
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1: Und wenn Sie eine persönliche Beratung wünschen, schreiben Sie mich gerne an unter www.beziehungscoach-berlin.de.

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4: Ich bin Dirk Zeitler. Das Bundeskabinett hat die geplante Einkommenssteuerreform auf den Weg gebracht. Vor allem Familien sowie Menschen mit kleinen und mittleren Einkommen sollen weniger Steuern zahlen. Ab 2028 geht es um insgesamt 10 Milliarden Euro Entlastung pro Jahr.
5: Dafür dreht die Regierung an mehreren Stellschrauben. Der steuerfreie Grundbetrag steigt, das Kindergeld und die Pauschale für berufliche Ausgaben. Eine Familie mit 2 mittleren Einkommen und 2 Kindern könnte dann gut 600 Euro sparen. Wer sehr viel verdient, zahlt dagegen mehr Steuern. Finanzminister Klingbeil hält das für fair. Gewerkschaften halten die Entlastung für zu klein. Wirtschaftsverbände kritisieren wiederum die höheren Steuern für Spitzenverdiener. Peter Sovali, Nachrichtenredaktion.
4: Die Bundesregierung drängt europäische Partner zu konsequenteren Beschränkungen für Tourismusreisen russischer Staatsbürger in die EU. Die Anzahl der erteilten Visa für russische Staatsangehörige zum Urlaub in der Europäischen Union sei zu hoch, sagt ein Sprecher des Auswärtigen Amtes. Am Vortag hatte die Bundesregierung Russland für den gescheiterten Drohnenangriff in Leipzig verantwortlich gemacht und Konsequenzen verkündet. Bundesagrarminister Reiner hat wegen der Dürreschäden in der deutschen Landwirtschaft eine Krise von nationaler Tragweite ausgerufen. Er will den Agrarbetrieben nun mit Hilfe von 1 Milliarde Euro unter die Arme greifen.
6: Im Zentrum stehen 2 Hilfsprogramme, über die Landwirte ohne großen bürokratischen Aufwand Darlehen zu niedrigen Zinsen erhalten sollen. Außerdem sind steuerliche Erleichterungen und gezielte Düngemittelhilfen geplant. Hintergrund ist die enttäuschende Erntebilanz nach dem Dürresommer. Es geht um die wirtschaftliche Existenz unserer Betriebe, warnt Agrarminister Reiner. David Riemer, Nachrichtenredaktion.
4: Vor einer möglicherweise entscheidenden Sitzung des VW-Aufsichtsrats ist die Zukunft mehrerer deutscher Werke höchst ungewiss. Medienberichten zufolge soll die Produktion nach dem Willen des Vorstands in Emden und Zwickau im Jahr 2031, im Nutzfahrzeugwerk Hannover 2032 und im Audi-Werk Neckarsulm 2034 auslaufen. Diese Darstellung stößt aber auf heftigen Widerspruch aus der Politik und von Arbeitnehmervertretern. Volkswagen wollte sich nicht zu den Berichten äußern.
7: Der Mittwoch bleibt überwiegend trocken für uns heute bis in den Abend hinein. In Küstennähe mal geringe Gewitterneigung. Ansonsten ist es okay, einige Wolken und auch mal ein bisschen Sonne für uns bei 18 bis 22 Grad. Morgen am Donnerstag dicht bewölkt. Zunächst gibt es ein bisschen Regen. Der wird dann auch ein bisschen stärker, kann örtlich auch ein paar Gewitter geben. Zum Abend weitestgehend dann aber wieder trocken bei Topwerten von 19 bis 21 Grad.
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7: Und mein lieber Kollege Thomas Bremser hier aus dem Paradiso-Team, der meint, die Fenster, die sollten wir jetzt vor dem Herbst nochmal putzen und dazu noch ein DIN A4 Papierblatt mitnehmen. Warum genau? Das erzählt er uns gleich hier unter anderem nach Tina Turner. Die gibt's jetzt zum Start in den Mittwoch-Feierabend mit Private Dancer.

0: Vorbereitung ist die halbe Miete. Das ist ein Satz, den wir aus der Schule noch allzu gut kennen und der stimmt. Auch zu Hause können wir jetzt schon Vorbereitungen treffen und zwar auf die kommende Herbstzeit. Da sollten wir nämlich am besten jetzt schon mal die Fenster putzen. Thomas Bremser aus der Paradiese-Redaktion. Thomas, vom Frühjahrsputz kennen wir das ja, aber warum sollten wir jetzt auch zum Herbst nochmal ordentlich die Fenster putzen und untersuchen?
1: Wenn ich neben den Fenstern noch die Dichtungen reinige, kann ich langfristig vermeiden, dass sie porös werden und die Heizungswärme nach draußen entweicht. Und ich kann auch gleich testen, ob die Fenster weitestgehend dicht sind. Mit dem Papiertest. Beim Schließen des Fensters einfach ein Papier zwischen Dichtung und Fensterrahmen einklemmen, lässt es sich leicht herausziehen. Obwohl das Fenster zu ist, spricht das für undichte Fenster. Dann sollte ich eine Firma beauftragen.
0: Das finde ich echt cool. Kann man zu Hause auf jeden Fall mal machen. Und apropos Wärme und Energie. Jetzt im Herbst, da werden wir dann die Heizung nach längerer Zeit auch mal wieder anmachen, mal wieder brauchen. Was sollte ich da vielleicht vorab noch tun?
1: Wenn ich meine Zimmer im Sommer umgestellt habe oder neue Möbel gekauft habe, sollte ich checken, ob alle Heizkörper auch frei stehen. Denn Vorhänge und Möbel können dazu führen, dass sich die Wärme staut. Ich muss dann länger und mehr heizen, um den Raum zu erwärmen. Beim Rundgang kann ich dann auch gleich den Staub von den Heizungen wischen. Hat er sich nämlich zwischen den Lamellen festgesetzt, bremst das die Luftzirkulation im Heizkörper. Die Wärme wird dann etwas schlechter im Raum verteilt.
0: Dankeschön, Thomas. Also Dichtheit der Fenster prüfen mit einem Blatt Papier und die Heizungen freistellen und entstauben. Kleine Dinge, die großen Einfluss haben auf die kommende Zeit für die kommenden Kälte.

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1: Was ich am tiefsten verabscheue, ist die traurige Rolle des Zuschauers, der unbeteiligt tut oder ist. Man soll nie zuschauen. Man soll immer Zeuge sein, mittun, Verantwortung tragen. Der Mensch ohne mittuende Verantwortung zählt nicht.
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6: Mit Jörg Trotzki. Erstmals vor einer Landtagswahl haben sich die katholische und evangelische Kirche mit den Spitzen der jüdischen und muslimischen Gemeinden auf einen gemeinsamen Wahlaufruf verständigt. Daran appellieren Christen, Juden und Muslime an die Wähler in Mecklenburg-Vorpommern, mit ihrer Stimme die demokratische Gesellschaft zu stärken. So heißt es unter anderem, Zitat, prüfen Sie, ob und wie der Schutz von Minderheiten und Schutzbedürftigen garantiert wird. Die Wahl in Mecklenburg-Vorpommern ist am 20. September, gewählt wird auch in Berlin. Im Mordfall Fabian aus Güstrow will die Angeklagte nun doch Fragen des Gerichts beantworten. Dies teilte ihre Verteidigung mit. Der Termin werde in der nächsten Woche sein, heißt es weiter. Weiterhin besteht aktuell die Angeklagte auf ihre Aussage, sie habe die Leiche des Jungen zufällig gefunden. Die Staatsanwaltschaft wirft jedoch der 30-Jährigen vor, das Kind aus niederen Beweggründen getötet zu haben. In Hamburg geht die Diskussion um sogenannte Smart Glasses weiter. Nach einem Vorstoß der Linken wollen jetzt auch SPD und Grüne dies. Die Brillen mit eingebauten Kameras sind heute deshalb Thema in der Bürgerschaftssitzung. Die Brillen können Fotos, Videos und Ton aufnehmen und sollen vor allem in städtischen Bädern und Saunen verboten werden.
7: In Küstennähe kann es heute ein paar kleinere Gewitter geben. Ansonsten gibt es einen Mix aus einigen Wolken und zwischendurch auch mal etwas Sonne. Es ist überwiegend trocken bei Topwerten von 18 bis 22 Grad. Morgen am Donnerstag dichte Wolken unterwegs, immer mal wieder auch ein bisschen Regen mit dabei. Im Tagesverlauf auch einzelne Gewitter bei Topwerten von 19 bis 21 Grad.
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7: Rein geht's in Ihren Mittwochfeierabend auf dem Weg nach Hause. Fahren Sie vorsichtig, kommen Sie gut an, kommen Sie entspannt an. Und dafür sorgen wir jetzt hier, und zwar mit den 80ern, Eric Carmen und Hungry Eye.

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Radio Paradiso, die besten Hits mit der meisten Abwechslung an ihrem Mittwochnachmittag. Und heute, vor genau 30 Jahren, kam ein Song ins Radio, der ganz viel Emotion, ganz viel Liebe transportiert. Und der ist auch direkt wieder erfolgreich gewesen, muss man sagen. War dann direkt auf Platz 1 in den Charts.

Beauties, Killing Me Softly, ihr Remake von Roberta Flack, der kam nochmal genauso gut an wie das Original. Und auch im Film About a Boy oder auch Der Tag der toten Ente von 2002 spielt der Song eine große Rolle. 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
6: Ich bin Dirk Zeitler. Das Bundeskabinett hat die geplante Einkommensteuerreform auf den Weg gebracht. Vor allem Familien sowie Menschen mit kleinen und mittleren Einkommen sollen weniger Steuern zahlen. Das Bundeskabinett billigte heute zudem das neue Kita-Gesetz von Familienministerin Prien. Bis 2034 will der Bund dafür 9,25 Milliarden Euro ausgeben.

0: Eben. Nach der Sabotage an einem Umspannwerk bei Köln haben Ermittler 6 Abschussvorrichtungen in einem Maisfeld gefunden. Damit sollten offenbar Drähte über die Stromleitungen geschossen und Kurzschlüsse ausgelöst werden. Die Polizei hofft jetzt auf Spuren zu den Tätern.
1: Die selbstgebauten Vorrichtungen könnten den Ermittlern jetzt wichtige Hinweise liefern, denn sie suchen unter anderem nach DNA. Einen konkreten Verdächtigen gibt es bisher nicht. Dafür sehen die Ermittler Parallelen zum Sabotagefall in Brandenburg. An beiden Orten wurden offenbar pyrotechnische Gegenstände eingesetzt. Die Staatsanwaltschaft macht klar, wie ernst der Fall ist. Mehrere Kraftwerksblöcke mussten vom Netz. Dadurch war aus ihrer Sicht die lebenswichtige Versorgung der Bevölkerung bedroht. Zoe Tassovali, Nachrichtenredaktion.
0: Bundesagrarminister Reiner hat wegen der Dürreschäden in der deutschen Landwirtschaft eine Krise von nationaler Tragweite ausgerufen. Er will den Agrarbetrieben nun mit Hilfe von 1 Milliarde Euro unter die Arme greifen.
2: Im Zentrum stehen 2 Hilfsprogramme, über die Landwirte ohne großen bürokratischen Aufwand Darlehen zu niedrigen Zinsen erhalten sollen. Außerdem sind steuerliche Erleichterungen und gezielte Düngemittelhilfen geplant. Hintergrund ist die enttäuschende Erntebilanz nach dem Dürresommer. Die Erntemenge beim Getreide sank im Vergleich zum Vorjahr um über 7% auf rund 37 Millionen Tonnen. Es geht um die wirtschaftliche Existenz unserer Betriebe, warnt Agrarminister Reiner. David Riemer, Nachrichtenredaktion.
0: Vor einer möglicherweise entscheidenden Sitzung des VW-Aufsichtsrats ist die Zukunft mehrerer deutscher Werke höchst ungewiss. Medienberichten zufolge soll die Produktion nach dem Willen des Vorstands in Emden und Zwickau im Jahr 2031, im Nutzfahrzeugwerk Hannover 2032 und im Audi-Werk Neckarsulm 2034 auslaufen. Dies stößt aber auf heftigen Widerstand aus der Politik und von Arbeitnehmervertretern. Volkswagen wollte sich nicht zu den Berichten äußern.

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1: Geh deinen Weg ruhig mitten in Lärm und Hast und wisse, welchen Frieden die Stille schenken mag. Steh mit allen auf gutem Fuß, wenn es geht, aber gib dich selbst nicht auf dabei. Sage deine Wahrheit immer ruhig und klar und höre die anderen auch an, selbst die unwissenden Dummen, sie haben auch ihre Geschichte. Meide laute und zänkische Menschen, sie sind eine Plage für dein Gemüt.
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4: Es ist 19 Uhr.
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6: Ich bin Dirk Zeitler. Russland muss nach dem gescheiterten Angriff mit einer Sprengstoffdrohne auf dem Flughafen Leipzig-Halle mit einem umfassenden neuen Sanktionspaket der Europäischen Union rechnen. Das sagte die EU-Außenbeauftragte Kallas bei Beratungen der Außenminister in Irland.
7: Es geht jetzt um Einreiseverbote und Sperrung möglicher Konten von rund 1600 Personen und Unternehmen mit Verbindungen zum sogenannten militärisch-industriellen Komplex Russlands. Die EU-Außenbeauftragte sagte, alle EU-Staaten stünden hinter Deutschland. Genau diese geschlossene Reaktion brauchen wir, sagte sie. Und sie sprach von staatlich unterstütztem Terrorismus. Aus Brüssel, Dieter Ebeling.
6: Nach zwei Angriffen auf die Stromversorgung in Brandenburg und NRW fordert die Deutsche Polizeigewerkschaft mehr Investitionen in den Schutz der kritischen Infrastruktur.

0: Es fehle nicht an technischen Möglichkeiten, sondern an konsequenten Investitionen. Das sagte der Bundesvorsitzende der Gewerkschaft Tegertz. Moderne Sensorik etwa entlang von Hochspannungsleitungen und weitere Schutztechnologien würden international bereits erfolgreich eingesetzt. Das Bundeskabinett hat die geplante Einkommensteuerreform auf den Weg gebracht. Vor allem Familien sowie Menschen mit kleinen und mittleren Einkommen sollen weniger Steuern zahlen.
1: Der steuerfreie Grundbetrag steigt, das Kindergeld und die Pauschale für berufliche Ausgaben. Eine Familie mit zwei mittleren Einkommen und zwei Kindern könnte dann gut 600 Euro sparen. Wer sehr viel verdient, zahlt dagegen mehr Steuern. Finanzminister Klingbeil hält das für fair. Gerade weil ja so vieles teurer geworden ist, seien ein paar hundert Euro mehr im Jahr für Familien wichtig. Gewerkschaften halten die Entlastung für zu klein. Wirtschaftsverbände kritisieren wiederum die höheren Steuern für Spitzenverdiener. Zoe Tassovali, Nachrichtenredaktion.
0: Vor einer möglicherweise entscheidenden Sitzung des VW-Aufsichtsrats ist die Zukunft mehrerer deutscher Werke höchst ungewiss. Medienberichten zufolge soll die Produktion nach dem Willen des Vorstands in Emden und Zwickau im Jahr 2031, im Nutzfahrzeugwerk Hannover 2032 und im Audi-Werk Neckarsulm 2034 auslaufen. Volkswagen wollte sich nicht zu den Berichten äußern.

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1: Das Leben wäre vielleicht einfacher, wenn ich dich gar nicht getroffen hätte. Weniger Trauer jedes Mal, wenn wir uns trennen müssen. Weniger Angst vor der nächsten und übernächsten Trennung. Und auch nicht so viel von dieser machtlosen Sehnsucht, wenn du nicht da bist, die nur das Unmögliche will und das sofort, im nächsten Augenblick. Und die dann, weil es nicht sein kann, betroffen ist und schwer atmet. Das Leben wäre vielleicht einfacher, wenn ich dich nicht getroffen hätte. Es wäre nur nicht mein Leben.
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4: Es ist 20 Uhr. 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
5: Ich bin Dirk Zeitler. Nach zwei Angriffen auf die Stromversorgung in Brandenburg und NRW fordert die Deutsche Polizeigewerkschaft mehr Investitionen in den Schutz der kritischen Infrastruktur. Es fehle nicht an technischen Möglichkeiten, sondern an konsequenten Investitionen, sagte der Bundesvorsitzende der Gewerkschaft Heiko Teckertz.
6: Moderne Sensoren entlang von Hochspannungsleitungen, digitale Überwachungssysteme und weitere Schutztechnologien würden international bereits erfolgreich eingesetzt. Der Schutz kritischer Infrastruktur sei zunächst Aufgabe der Betreiber selbst. Nach dem Angriff auf das Stromnetz in Brandenburg gehen die Ermittler davon aus, dass auch die Störung an einem Umspannwerk in Bergheim bei Köln auf verfassungsfeindliche Sabotage zurückgeht. David Riemer, Nachrichtenredaktion.
5: Das Bundeskabinett hat die geplante Einkommenssteuerreform auf den Weg gebracht. Vor allem Familien sowie Menschen mit kleinen und mittleren Einkommen sollen weniger Steuern zahlen.
7: Der steuerfreie Grundbetrag steigt, das Kindergeld und die Pauschale für berufliche Ausgaben. Eine Familie mit zwei mittleren Einkommen und zwei Kindern könnte dann gut 600 Euro sparen. Wer sehr viel verdient, zahlt dagegen mehr Steuern. Finanzminister Klingbeil hält das für fair. Gerade weil ja so vieles teurer geworden ist, seien ein paar hundert Euro mehr im Jahr für Familien wichtig. Gewerkschaften halten die Entlastung für zu klein. Wirtschaftsverbände kritisieren wiederum die Höhe.

0: höheren Steuern für Spitzenverdiener. Zoe Tassovali, Nachrichtenredaktion.
1: Die Bundesregierung drängt europäische Partner zu konsequenteren Beschränkungen für Tourismusreisen russischer Staatsbürger in die EU. Die Anzahl der erteilten Visa für russische Staatsangehörige zum Urlaub in der Europäischen Union sei zu hoch, sagte ein Sprecher des Auswärtigen Amtes. Am Vortag hatte die Bundesregierung Russland für den gescheiterten Drohnenangriff in Leipzig verantwortlich gemacht und Konsequenzen verkündet. Nach Jahren der Flaute hellen sich die Aussichten für die deutsche Wirtschaft immer mehr auf. Nicht zuletzt wegen starker Exporte erwartet das Deutsche Institut für Wirtschaftsforschung deutlich mehr Wachstum. 2026 dürfte die deutsche Wirtschaft um 1,2% zulegen, teilte das DIW in Berlin mit. Damit hat das Institut seine Prognose von Juni mehr als verdoppelt, als nur ein Mini-Wachstum von 0,5% für dieses Jahr erwartet wurde.

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1: Wir tun uns nicht immer leicht mit der Liebe. Bequemlichkeit, Gedankenlosigkeit, Reserviertheit, auch Angst vor Blößen hindern uns oft, Liebe entgegenzunehmen oder zu schenken, obwohl wir spüren, dass sie im Letzten das Maß aller Werte ist. Wir sind aufgerufen, aus vollem Herz zu leben. Das heißt auch, aus vollem Herz zu lieben, jeden Tag neu.
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2: Es ist 21 Uhr. 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
3: Ich bin Dirk Zeitler. Nach zwei Angriffen auf die Stromversorgung in Brandenburg und NRW fordert die Deutsche Polizeigewerkschaft mehr Investitionen in den Schutz der kritischen Infrastruktur. Es fehle nicht an technischen Möglichkeiten, sondern an konsequenten Investitionen, sagte der Bundesvorsitzende der Gewerkschaft Heiko Teggertz.
4: Moderne Sensoren entlang von Hochspannungsleitungen, Digitalüberwachungssysteme und weitere Schutztechnologien würden international bereits erfolgreich eingesetzt. Der Schutz kritischer Infrastruktur sei zunächst Aufgabe der Betreiber selbst. Nach dem Angriff auf das Stromnetz in Brandenburg gehen die Ermittler davon aus, dass auch die Störung an einem Umspannwerk in Bergheim bei Köln auf verfassungsfeindliche Sabotage zurückgeht. Evert Riemer, Nachrichtenredaktion.
3: Die Ukraine hat bei einem EU-Außenministertreffen in Irland neue Zusagen zur Unterstützung ihrer Flugabwehr erhalten. Wir haben uns gefreut, heute Ankündigungen von Mitgliedstaaten zu hören, Luftverteidigung bereitzustellen, sagte die EU-Außenbeauftragte Kallas nach dem Ende der Beratungen. Wer die neuen Zusagen machte und was sie konkret umfassen, wollte Kallas nicht verraten. Verbraucherinnen und Verbraucher müssen in diesem Jahr mit spürbaren Preissteigerungen und einer geringeren Auswahl bei vielen beliebten Elektronikgeräten rechnen. Grund: wegen des KI-Booms werden Produktionskapazitäten für Chips in den Ausbau von Hochleistungsrechenzentren verlagert. Moderne Prozessoren und schnelle Speichermodule, unter anderem für Smartphones und Laptops, werden so zur Mangelware.
5: Die Kunden spüren diese Entwicklung an der Kasse, denn die Produktionskapazitäten im Konsumgüterbereich werden auf die besonders nachgefragten Konfigurationen konzentriert. Modelle zum Beispiel mit größeren Speicherkapazitäten und mehr Rechenleistung als üblich werden seltener angeboten und teurer. Thomas Thonfeld, Nachrichtenredaktion.
3: Bundesagrarminister Alois Rainer hat wegen der Dürreschäden in der deutschen Landwirtschaft eine Krise von nationaler Tragweite ausgerufen. Auf dieser Grundlage will der CSU-Politiker den Agrarbetrieben mit Hilfen im Umfang von 1 Milliarde Euro unter die Arme greifen. Für finanzielle Hilfen bei Extremwetterlagen sind eigentlich die Länder zuständig. Der Bund kann sich nur bei einer Krise von nationaler Tragweite daran beteiligen.

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1: Luthers Abendsegen. Ich danke dir, mein himmlischer Vater, durch Jesus Christus, deinen lieben Sohn, dass du mich diesen Tag gnädiglich behütet hast. Und bitte dich, du wollest mir vergeben alle meine Sünde, wo ich Unrecht getan habe, und mich diese Nacht auch gnädiglich behüten. Denn ich befehle mich, meinen Leib und Seele und alles in deine Hände. Dein heiliger Engel sei mit mir, dass der böse Feind keine Macht an mir finde. Mit diesen Worten Martin Luthers wünsche ich Ihnen einen gesegneten Abend heute.
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2: Es ist 22 Uhr. 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
3: Ich bin Ursula Winkler. Russland muss nach dem Anschlagsversuch mit einer Sprengstoffdrohne auf dem Flughafen Leipzig-Halle mit einem neuen Sanktionspaket der EU rechnen. In der Vorbereitung sind Strafmaßnahmen gegen 1600 weitere Personen und Unternehmen mit Verbindungen zum militärisch-industriellen Komplex Russlands, hieß es nach Beratungen der EU-Außenminister.
4: Die Bundesregierung rechnet den Anschlagsversuch eindeutig Russland zu und hat bereits Vergeltungsmaßnahmen angekündigt. Dazu gehören unter anderem die Schließung des Generalkonsulats in Bonn und die Ausweisung zahlreicher Diplomaten. Russlands Präsident Putin bezeichnete die Maßnahmen als schweren Fehler und sprach von Beweisfälschung. Außenminister Wadefuhl wies die Vorwürfe zurück. Auch Frankreich und Finnland unterstützen weitere Sanktionen gegen Moskau. Laut Medienberichten haben die Ermittler inzwischen zwei Tatverdächtige im Visier. David Riemer, Berlin.
3: Nach dem Angriff auf das Stromnetz in Südbrandenburg gehen die Ermittler davon aus, dass auch die Störung an einem Umspannwerk in Bergheim bei Köln auf verfassungsfeindliche Sabotage zurückgeht. Unbekannte hätten Kabel über die Oberleitung gebracht und so einen Kurzschluss verursacht, sagte NRW-Innenminister Reul. Die Ermittler sehen Parallelen zu dem Fall in Brandenburg, wo Unbekannte bei einem Umspannwerk einen Angriff auf die Stromversorgung gestartet hatten. Vierjährige sollen künftig bundesweit nach denselben Regeln auf Sprache und Entwicklung getestet werden. Das Bundeskabinett hat das neue Kita-Gesetz von Familienministerin Prien gebilligt. Bis 2034 will der Bund dafür gut 9 Milliarden Euro ausgeben.
5: Prien sagt, noch immer entscheidet das Elternhaus viel zu stark darüber, welche Chancen ein Kind später hat. Genau deshalb will sie schon vor der Schule ansetzen. Es soll geschaut werden, wie gut Kinder sprechen, sich bewegen und sich generell entwickeln. Sozialverbände finden die Pläne natürlich gut. Der Paritätische Gesamtverband fordert ebenfalls mehr Geld dort, wo besonders viel Hilfe nötig ist. Die Grünen kritisieren allerdings die Finanzierung. Sie rechnen vor, dass der Bund künftig deutlich weniger Geld pro Jahr für frühkindliche Bildung bereitstellt. Zoe Tassovali, Nachrichtenredaktion.
3: Auf einer Fahrt mit rund 200 Kilometern pro Stunde hat sich bei einem ICE eine Waggontür geöffnet. Jetzt fahndet die Bundespolizei nach einem Täter. Nach ersten Ermittlungen wurde die Notentriegelung der Tür geöffnet. Der Lokführer hatte den ICE bei Karlstadt in Bayern sofort gestoppt. Verletzt wurde

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1: Ich brauche nur jemanden zu sehen und schon weiß ich über ihn Bescheid. Ich brauche mit jemandem nur ein paar Worte zu wechseln und schon weiß ich, mit wem ich es zu tun habe. Ich brauche über jemanden nur dieses oder jenes zu hören und schon weiß ich, was für ein Mensch er ist. Mein Gott, es ist erschreckend, wie schnell ich jemanden zu kennen glaube und wie lange es dauert, bis ich mein voreiliges Urteil ändere.
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2: Es ist 23 Uhr. 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
3: Ich bin Ursula Winkler. Russland muss nach dem Anschlagsversuch mit einer Sprengstoffdrohne auf dem Flughafen Leipzig-Halle mit einem umfassenden neuen Sanktionspaket der EU rechnen. Die Außenbeauftragte Kallas sagte bei Beratungen der Außenminister in Irland, es liefen bereits Vorbereitungen, um 1600 weitere Personen und Unternehmen mit Verbindungen zum militärisch-industriellen Komplex Russlands mit Strafmaßnahmen zu belegen. Möglicherweise würden weitere hinzukommen. Nach zwei Angriffen auf die Stromversorgung in Brandenburg

0: feindliche Sabotage zurückgeht. David Riemer, Berlin.
1: Das Bundeskabinett hat die geplante Einkommensteuerreform auf den Weg gebracht. Vor allem Familien sowie Menschen mit kleinen und mittleren Einkommen sollen weniger Steuern zahlen.
2: Dafür dreht die Regierung an mehreren Stellschrauben. Der steuerfreie Grundbetrag steigt, das Kindergeld und die Pauschale für berufliche Ausgaben. Eine Familie mit zwei mittleren Einkommen und zwei Kindern könnte dann gut 600 Euro sparen. Wer sehr viel verdient, zahlt dagegen mehr Steuern. Finanzminister Klingbeil hält das für fair. Gerade weil ja so vieles teurer geworden ist, seien ein paar hundert Euro mehr im Jahr für Familien wichtig. Gewerkschaften halten die Entlastung für zu klein. Wirtschaftsverbände kritisieren wiederum die höheren Steuern für Spitzenverdiener. Zoe Tassovali, Nachrichtenredaktion.
1: Deutschland wird Nepal nach der verheerenden Sturzflut Hilfsgüter liefern. Ein Sprecher des Auswärtigen Amtes sprach von Planen, Wasserfiltern, Moskitonetzen und weiteren Hilfen für die Menschen in der Katastrophenregion. Das Material werde über das EU-Katastrophenschutzverfahren bereitgestellt.

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1: Sammelt keine Reichtümer auf dieser Erde. Motten und Rost fressen sie auf. Diebe brechen ein und rauben euch aus. Sammelt Schätze bei Gott, wo weder Motte noch Rost ihr Werk tun und kein Dieb nachgräbt oder stehlt. Denn wo euer Schatz ist, da ist auch euer Herz. Niemand kann für zwei Herren arbeiten. Er wird dem einen seine Kraft schuldig bleiben und sie für den anderen einsetzen. Er wird sich für den einen bemühen und den anderen vernachlässigen. Ihr könnt nicht Gott dienen und dem Geld zugleich.
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2: Es ist 0 Uhr.

0: zum sogenannten militärisch-industriellen Komplex Russlands. Die EU-Außenbeauftragte sagte, alle EU-Staaten stünden hinter Deutschland. Genau diese geschlossene Reaktion brauchen wir, sagte sie. Und sie sprach von staatlich unterstütztem Terrorismus. Dieter Ebeling, Brüssel.
1: In dieser Woche hat es gleich zwei Angriffe auf die Stromversorgung gegeben, sowohl an einem Umspannwerk in Südbrandenburg als auch an einem in Bergheim bei Köln. An beiden Stellen wurden nach Angaben der Behörden Abschussvorrichtungen und Pyrotechnik gefunden. Die Ermittler gehen davon aus, dass beide Vorfälle auf verfassungsfeindliche Sabotage zurückzuführen sind. Vor einer möglicherweise entscheidenden Sitzung des VW-Aufsichtsrats ist die Zukunft mehrerer deutscher Werke ungewiss. Medienberichten zufolge soll die Produktion in Emden und Zwickau 2031, im Werk Hannover 2032 und im Audi-Werk Neckarsulm 2034 auslaufen. Dagegen gibt es heftige Kritik.
2: Die IG Metall hat die Gerüchte, wonach das Aus für die Werke bereits beschlossen sei, als Zitat Quatsch zurückgewiesen. Der Aufsichtsrat kommt am Freitag zusammen. Zentrales Thema dürften die Zukunfts- und Sparpläne von VW-Chef Blume sein. Die rot-grüne Landesregierung in Niedersachsen will nach eigenen Angaben um alle vier Werke kämpfen. Auch die Ministerpräsidenten von Sachsen und Baden-Württemberg, Kretschmer und Özdemir, halten Schließungen nicht für ausgemacht. Und Branchenexperten erwarten für Freitag keine endgültigen Entscheidungen. David Riemer, Nachrichtenredaktion.
1: Bei einer Attacke mit einer Flüssigkeit auf einen AfD-Informationsstand im rheinland-pfälzischen Bad Kreuznach sind 9 Menschen verletzt worden. Den Ermittlungen nach wurde die Flüssigkeit aus einem Gebäude in Richtung des Parteistandes geschüttet. Mehrere Personen erlitten leichte Hautreizungen durch Spritzer. Ein Tatverdächtiger wurde ermittelt. Um welche Art Flüssigkeit es sich handelte, ist noch unklar.

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1: Du hast das Recht zu hoffen. Wahnsinnig und grenzenlos zu hoffen gegen die Verrücktheit der Aufrüstung und Ausbeutung. Du hast das Recht, maßlos zu hoffen auf Wasser, wo nichts als Trockenheit ist. Du hast das Recht zu hoffen gerade dann, wenn alle meinen, es gäbe nichts zu hoffen. Dann zählt deine Hoffnung doppelt und tausendfach.
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0: Russland muss nach dem Anschlagsversuch mit einer Sprengstoffdrohne auf dem Flughafen Leipzig-Halle mit einem neuen Sanktionspaket der EU rechnen. In der Vorbereitung sind Strafmaßnahmen gegen 1600 weitere Personen und Unternehmen mit Verbindungen zum militärisch-industriellen Komplex Russlands, hieß es nach Beratungen der EU-Außenminister.
1: Die Bundesregierung rechnet den Anschlagsversuch eindeutig Russland zu und hat bereits Vergeltungsmaßnahmen angekündigt. Dazu gehören unter anderem die Schließung des Generalkonsulats in Bonn und die Ausweisung zahlreicher Diplomaten. Russlands Präsident Putin bezeichnete die Maßnahmen als schweren Fehler und sprach von Beweisfälschung. Außenminister Wadephul wies die Vorwürfe zurück. Auch Frankreich und Finnland unterstützen weitere Sanktionen gegen Moskau. Laut Medienberichten haben die Ermittler inzwischen zwei Tatverdächtige im Visier. David Riemer, Berlin.
0: Nach dem Angriff auf das Stromnetz in Südbrandenburg gehen die Ermittler davon aus, dass auch die Störung an einem Umspannwerk in Bergheim bei Köln auf verfassungsfeindliche Sabotage zurückgeht. Unbekannte hätten Kabel über die Oberleitung gebracht und so einen Kurzschluss verursacht, sagte NRW-Innenminister Reul. Die Ermittler sehen Parallelen zu dem Fall in Brandenburg, wo Unbekannte bei einem Umspannwerk einen Angriff auf die Stromversorgung gestartet hatten. Vierjährige sollen künftig bundesweit nach denselben Regeln auf Sprache und Entwicklung getestet werden. Das Bundeskabinett hat das neue Kita-Gesetz von Familienministerin Prien gebilligt. Bis 2034 will der Bund dafür gut 9 Milliarden Euro ausgeben.
2: Prien sagt, noch immer entscheidet das Elternhaus viel zu stark darüber, welche Chancen ein Kind später hat. Genau deshalb will sie schon vor der Schule ansetzen. Es soll geschaut werden, wie gut Kinder sprechen, sich bewegen und sich generell entwickeln. Sozialverbände finden die Pläne natürlich gut. Der Paritätische Gesamtverband fordert ebenfalls mehr Geld dort, wo besonders viel Hilfe nötig ist. Die Grünen kritisieren allerdings die Finanzierung. Sie rechnen vor, dass der Bund künftig deutlich weniger Geld pro Jahr für frühkindliche Bildung bereitstellt. Zoe Tassovali, Nachrichtenredaktion.
0: Deutschland wird Nepal nach der verheerenden Sturzflut Hilfsgüter liefern. Ein Sprecher des Auswärtigen Amtes sprach von Planen, Wasserfiltern, Moskitonetzen und weiteren Hilfen für die Menschen in der Katastrophenregion. Das Material werde über das EU-Katastrophenschutzverfahren bereitgestellt.

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